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1: So, Stefan Raab hier mit einem Spartipp für jedermann. Ja, schauen Sie doch mal in Ihren Keller, ob da nicht alte Dinge lagern, die Sie einfach wieder benutzen. Ja, so mache ich das ja auch bei meinen Show-Ideen. Verstehen Sie?
2: Ja, hallo, hier ist halt die Reitschneck, Zeit ist Geld, deswegen spare ich mir zwischen den Sätzen die Pausen. Wenn es Speed-Dating gibt, muss es auch Speed-Talking geben.
3: Ja, Robert Geis hier. Sparmaßnahmen sind nichts für mich. Ich mache lieber mehr Wellness. Ja, das ist dann eher eine Spa-Maßnahme.
4: Ich bin's, die Katze. Ausbildung ist so teuer. Bei uns in der Familie sind alle Trash-TV-Influencer.

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1: Ich bin Philipp Ringe und das sind die wichtigsten Meldungen des Tages. Den 35. Meistertitel haben die Bayern ja schon sicher. Heute am letzten Bundesligaspieltag gibt's aber noch offiziell die Meisterschale nach dem Spiel gegen Köln. An der Tabellenspitze ist also schon alles klar, aber es stehen noch einige Entscheidungen an. Vor allem im Abstiegskampf, weiß Moritz Einzel.
2: Ja, es sind nur noch drei Teams in der Verlosung im Abstiegskampf, nämlich Wolfsburg, Heidenheim und St. Pauli. Zwei müssen direkt runter in die zweite Liga und eine Mannschaft bekommt noch den letzten Strohhalm Relegation. Alle drei Teams gehen punktgleich mit 26 Zählern in diesen letzten Spieltag. Heidenheim hat Mainz zu Gast, St. Pauli und Wolfsburg spielen direkt gegeneinander. Das heißt zum Beispiel, wenn Heidenheim gewinnt und St. Pauli und Wolfsburg unentschieden spielen, dann gehen die beide runter. Heidenheim wäre in der Relegation. Ja, und es gibt viele andere Möglichkeiten. Das kann maximal spannend werden.
1: Alles wieder gut zwischen Berlin und Washington. Nach einem Telefonat zwischen Kanzler Merz und US-Präsident Trump scheint zumindest die bisherige Eiszeit zwischen beiden Seiten erstmal vorbei zu sein. Laut Merz war es ein gutes Telefonat und klar ist auch, die USA und Deutschland sind starke Partner, so Merz auf X. Zuletzt gab es ja rund um den Irankrieg viel dicke Luft zwischen beiden Staatschefs, denn Merz hatte ja die USA kritisiert und vorgeworfen, im Krieg keine wirkliche Strategie zu haben. Das hatte Trump überhaupt nicht gefallen. Der kündigte darauf an, tausende US-Soldaten aus Deutschland abzuziehen. Hin und her mit den Preisen an der Zapfsäule. Zuletzt ging es ja wieder etwas bergab. Die Preise rutschten sogar unter die Marke von 2 Euro. Jetzt ziehen sie aber wieder an, sagt der ADAC. Und das trifft auch die Wirtschaft immer härter. Diana Kramer.
3: Seit Februar 2022 ging die Produktion in der Chemie-, Papier- und Glasherstellung sowie in der Metallerzeugung um gut 15% zurück. Deutlich mehr als in anderen Branchen, so das Statistische Bundesamt. Und da, wo die Produktion zurückgefahren werden musste, gingen auch Arbeitsplätze verloren. Mehr als 6% weniger Beschäftigte haben die energieintensiven Branchen im Vergleich zu vor 4 Jahren. Einzige Ausnahme ist die Mineralölverarbeitung. Hier stieg die Produktion um fast 25% und es kamen 1000 neue Arbeitsplätze dazu.
1: Bunt, laut und auch ein bisschen kurios. In Wien startet heute Abend die Finalrunde des Eurovision Song Contests. Für Deutschland geht Sarah Engels mit Fire an den Start. Die ganz großen Favoriten an diesem Abend sind laut den Buchmachern aber etwa Finnland, Griechenland und Australien. Die 70. ESC-Ausgabe gibt's live im Ersten ab 21 Uhr. Jetzt ist die Sache auch offiziell. Torwartgigant Manuel Neuer spielt weiter beim Rekordmeister Bayern München. Der 40-Jährige hat seinen Vertrag bis 2027 verlängert. Das hat der Verein jetzt mitgeteilt. Und daneben könnte es ja auch bald eine Entscheidung über eine mögliche Rückkehr zum DFB-Team geben. Gerüchte gibt es ja schon. Nächsten Donnerstag will Coach Nagelsmann dann mitteilen, welche 26 Spieler mit zur Weltmeisterschaft in gut einem Monat kommen. Und das waren die wichtigsten Meldungen des Tages. 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
4: Für Luxemburg tritt die Eifel und das Saarland. Unbeständig nennt man das wohl, was uns wettertechnisch in den nächsten Stunden und den ganzen Samstag über an Alsetzer und Mosel geboten wird. Es gibt zwar auch längere trockene Phasen, ganz risikofrei bleibt das Ganze aber nicht. In den höheren Lagen von Eifel und Hunsrück werden es minimal frische 5 bis 3 Grad. Der Start in den Samstag verläuft dann meist wolkig, ab und zu kann auch leichter Regen fallen. Später im Tagesverlauf gibt es dann aber auch vermehrt freundliche Momente mit Sonnenschein. Mehr als 13 bis 15 Grad werden es aber nicht. Und hier ist der RTL-Verkehrsreport. Für die 1 Luxemburg in Richtung Trier wegen Bauarbeiten ist die Fahrbahn am Gaspericher Kreuz verengt. Dann die 8 Saarlouis Richtung Luxemburg. Zwischen dem Tunnel Pellinger Berg und Perl finden Bauarbeiten statt. Und die B49 Trier Richtung Wasserbillig. Die Ortsdurchfahrt Igel ist wegen einer Fahrbahnerneuerung in beiden Richtungen für den Durchgangsverkehr komplett gesperrt. Der Verkehr wird weiträumig umgeleitet. Allen unterwegs eine gute und sichere Fahrt.
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3: Bei ungefähr 1,23 versteht man nah im Bäcker.
1: Nah im Bäcker, okay.
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2: Sehr
1: ich wohne
2: gut,
1: auch nah genau. Am Bäcker. Danke.
2: Gut gefunden, danke dir, Stella.
3: Gerne.
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1: Ich bin Philipp Ringe und das sind die wichtigsten Meldungen des Tages. Den 35. Meistertitel haben die Bayern ja schon sicher. Heute am letzten Bundesligaspieltag gibt's aber noch offiziell die Meisterschale nach dem Spiel gegen Köln. An der Tabellenspitze ist also schon alles klar, aber es stehen noch einige Entscheidungen an. Vor allem im Abstiegskampf, weiß Moritz Einzel.
2: Es sind nur noch drei Teams in der Verlosung im Abstiegskampf, nämlich Wolfsburg, Heidenheim und St. Pauli. Zwei müssen direkt runter in die zweite Liga und eine Mannschaft bekommt noch den letzten Strohhalm Relegation. Alle drei Teams gehen punktgleich mit 26 Zählern in diesen letzten Spieltag. Heidenheim hat Mainz zu Gast, St. Pauli und Wolfsburg spielen direkt gegeneinander. Das heißt zum Beispiel, wenn Heidenheim gewinnt und St. Pauli und Wolfsburg unentschieden spielen, dann gehen die beide runter. Heidenheim wäre in der Relegation. Ja, und es gibt viele andere Möglichkeiten. Das kann maximal spannend werden.
1: Alles wieder gut zwischen Berlin und Washington. Nach einem Telefonat zwischen Kanzler Merz und US-Präsident Trump scheint zumindest die bisherige Eiszeit zwischen beiden Seiten erstmal vorbei zu sein. Laut Merz war es ein gutes Telefonat. Und klar ist auch, die USA und Deutschland sind starke Partner, so Merz auf X. Zuletzt gab es ja rund um den Irankrieg viel dicke Luft zwischen beiden Staatschefs. Denn Merz hatte ja die USA kritisiert und vorgeworfen, im Krieg keine wirkliche Strategie zu haben. Das hatte Trump überhaupt nicht gefallen. Der kündigte darauf an, tausende US-Soldaten aus Deutschland abzuziehen. Hin und her mit den Preisen an der Zapfsäule. Zuletzt ging es ja wieder etwas bergab. Die Preise rutschten sogar unter die Marke von 2 Euro. Jetzt ziehen sie aber wieder an, sagt der ADAC. Und das trifft auch die Wirtschaft immer härter. Diana Kramer.
3: Seit Februar 2022 ging die Produktion in der Chemie-, Papier- und Glasherstellung sowie in der Metallerzeugung um gut 15% zurück. Deutlich mehr als in anderen Branchen, so das Statistische Bundesamt. Und da, wo die Produktion zurückgefahren werden musste, gingen auch Arbeitsplätze verloren. Mehr als 6% weniger Beschäftigte haben die energieintensiven Branchen im Vergleich zu vor 4 Jahren. Einzige Ausnahme ist die Mineralölverarbeitung. Hier stieg die Produktion um fast 25% und es kamen 1000 neue Arbeitsplätze dazu.
1: Bunt, laut und auch ein bisschen kurios. In Wien startet heute Abend die Finalrunde des Eurovision Song Contests. Für Deutschland geht Sarah Engels mit Fire an den Start. Die ganz großen Favoriten an diesem Abend sind laut den Buchmachern aber etwa Finnland, Griechenland und Australien. Die 70. ESC-Ausgabe gibt's live im Ersten ab 21 Uhr. Jetzt ist die Sache auch offiziell. Torwartgigant Manuel Neuer spielt weiter beim Rekordmeister Bayern München. Der 40-Jährige hat seinen Vertrag bis 2027 verlängert. Das hat der Verein jetzt mitgeteilt. Und daneben könnte es ja auch bald eine Entscheidung über eine mögliche Rückkehr zum DFB-Team geben. Gerüchte gibt es ja schon. Nächsten Donnerstag will Coach Nagelsmann dann mitteilen, welche 26 Spieler mit zur Weltmeisterschaft in gut einem Monat kommen. Und das waren die wichtigsten Meldungen des Tages. 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
4: Für Luxemburg tritt die Eifel und das Saarland. Unbeständig nennt man das wohl, was uns wettertechnisch in den nächsten Stunden und den ganzen Samstag über Anhalt-Saar und Mosel geboten wird. Es gibt zwar auch längere trockene Phasen, ganz risikofrei bleibt das Ganze aber nicht. In den höheren Lagen von Eifel und Hunsrück werden es minimal frische 5 bis 3 Grad. Der Start in den Samstag verläuft dann meist wolkig, ab und zu kann auch leichter Regen fallen. Später im Tagesverlauf gibt es dann aber auch vermehrt freundliche Momente mit Sonnenschein. Mehr als 13 bis 15 Grad werden es aber nicht. Und hier ist der RTL-Verkehrsreport. Für die 1 Luxemburg in Richtung Trier wegen Bauarbeiten ist die Fahrbahn am Gasperricher Kreuz verengt. Dann die 8 Saarlouis Richtung Luxemburg. Zwischen dem Tunnel Pellinger Berg und Perl finden Bauarbeiten statt. Und die B49 Trier Richtung Wasserbillig. Die Ortsdurchfahrt Igel ist wegen einer Fahrbahnerneuerung in beiden Richtungen für den Durchgangsverkehr komplett gesperrt. Der Verkehr wird weiträumig umgeleitet. Allen unterwegs eine gute und sichere Fahrt.
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3: Hi, meine Lieben, ich bin's wieder. Und sorry, wenn ich so ein bisschen unkonzentriert bin. Ich hab das neue Must-Have. Eine Schreibmaschine. Du denkst, Hashtag uncool, Hashtag nicht mehr zeitgemäß. Und ich gebe zu, ohne Autokorrektur. Puh. Not with me. 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
1: Ich bin Philipp Ringe und das sind die wichtigsten Meldungen des Tages. Den 35. Meistertitel haben die Bayern ja schon sicher. Heute am letzten Bundesligaspieltag gibt's aber noch offiziell die Meisterschale nach dem Spiel gegen Köln. An der Tabellenspitze ist also schon alles klar, aber es stehen noch einige Entscheidungen an. Vor allem im Abstiegskampf, weiß Moritz Einzel.
2: Ja, es sind nur noch drei Teams in der Verlosung im Abstiegskampf, nämlich Wolfsburg, Heidenheim und St. Pauli. Zwei müssen direkt runter in die zweite Liga und eine Mannschaft bekommt noch den letzten Strohhalm Relegation. Alle drei Teams gehen punktgleich mit 26 Zählern in diesen letzten Spieltag. Heidenheim hat Mainz zu Gast, St. Pauli und Wolfsburg spielen direkt gegeneinander. Das heißt zum Beispiel, wenn Heidenheim gewinnt und St. Pauli und Wolfsburg unentschieden spielen, dann gehen die beide runter. Heidenheim wäre in der Relegation. Ja, und es gibt viele andere Möglichkeiten. Das kann maximal spannend werden.
1: Alles wieder gut zwischen Berlin und Washington. Nach einem Telefonat zwischen Kanzler Merz und US-Präsident Trump scheint zumindest die bisherige Eiszeit zwischen beiden Seiten erstmal vorbei zu sein. Laut Merz war es ein gutes Telefonat und klar ist auch, die USA und Deutschland sind starke Partner, so Merz auf X. Zuletzt gab es ja rund um den Irankrieg viel dicke Luft zwischen beiden Staatschefs, denn Merz hatte ja die USA kritisiert und vorgeworfen, im Krieg keine wirkliche Strategie zu haben. Das hatte Trump überhaupt nicht gefallen. Der kündigte darauf an, tausende US-Soldaten aus Deutschland abzuziehen. Hin und her mit den Preisen an der Zapfsäule. Zuletzt ging es ja wieder etwas bergab. Die Preise rutschten sogar unter die Marke von 2 Euro. Jetzt ziehen sie aber wieder an, sagt der ADAC. Und das trifft auch die Wirtschaft immer härter. Diana Kramer.
3: Seit Februar 2022 ging die Produktion in der Chemie-, Papier- und Glasherstellung sowie in der Metallerzeugung um gut 15% zurück. Deutlich mehr als in anderen Branchen, so das Statistische Bundesamt. Und da, wo die Produktion zurückgefahren werden musste, gingen auch Arbeitsplätze verloren. Mehr als 6% weniger Beschäftigte haben die energieintensiven Branchen im Vergleich zu vor 4 Jahren. Einzige Ausnahme ist die Mineralölverarbeitung. Hier stieg die Produktion um fast 25% und es kamen 1000 neue Arbeitsplätze dazu.
1: Bunt, laut und auch ein bisschen kurios. In Wien startet heute Abend die Finalrunde des Eurovision Song Contests. Für Deutschland geht Sarah Engels mit Fire an den Start. Die ganz großen Favoriten an diesem Abend sind laut den Buchmachern aber etwa Finnland, Griechenland und Australien. Die 70. ESC-Ausgabe gibt's live im Ersten ab 21 Uhr. Jetzt ist die Sache auch offiziell. Torwart-Gigant Manuel Neuer spielt weiter beim Rekordmeister Bayern München. Der 40-Jährige hat seinen Vertrag bis 2027 verlängert. Das hat der Verein jetzt mitgeteilt. Und daneben könnte es ja auch bald eine Entscheidung über eine mögliche Rückkehr zum DFB-Team geben. Gerüchte gibt es ja schon. Nächsten Donnerstag will Coach Nagelsmann dann mitteilen, welche 26 Spieler mit zur Weltmeisterschaft in gut einem Monat kommen. Und das waren die wichtigsten Meldungen des Tages. 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
4: Für Luxemburg tritt die Eifel und das Saarland. Unbeständig nennt man das wohl, was uns wettertechnisch in den nächsten Stunden und den ganzen Samstag über Anhalt-Saar und Mosel geboten wird. Es gibt zwar auch längere trockene Phasen, ganz risikofrei bleibt das Ganze aber nicht. In den höheren Lagen von Eifel und Hunsrück werden es minimal frische 5 bis 3 Grad. Der Start in den Samstag verläuft dann meist wolkig, ab und zu kann auch leichter Regen fallen. Später im Tagesverlauf gibt es dann aber auch vermehrt freundliche Momente mit Sonnenschein. Mehr als 13 bis 15 Grad werden es aber nicht. Und hier ist der RTL-Verkehrsreport. Für die 1 Luxemburg in Richtung Trier wegen Bauarbeiten ist die Fahrbahn am Gasperlicher Kreuz verengt. Dann die 8 Saarlouis Richtung Luxemburg. Zwischen dem Tunnel Pellinger Berg und Perl finden Bauarbeiten statt. Und die B49 Trier Richtung Wasserwillig. Die Ortsdurchfahrt Igel ist wegen einer Fahrbahnerneuerung in beiden Richtungen für den Durchgangsverkehr komplett gesperrt. Der Verkehr wird weiträumig umgeleitet. Allen unterwegs eine gute und sichere Fahrt.
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2: Hi, ihr Cuties. It's me, Davina.
3: Und Shania.
4: So, ihr Ego, ihr Boosterten. Was kann ich heute gegen euch tun?
2: Da vorne stehen People mit Yellow Neon-Westen. Wo ist die VIP-Area der Rave-Party?
4: Tja, ihr Instagrazien, das sind Warnwesten. So was tragen sogenannte Ordner. Tja, so läuft das Leben. Wer selbst nichts hat, muss halt das Zeug von anderen ordnen.
2: Ich könnte keine Warnweste tragen. Ohne Brand-Logo fühlt man sich ja naked.
4: Warnwesten sind für viele ein vorteilhafter Look, denn die lenken von den billigen Schuhen ab.
5: Robert, Warnwesten sind doch wichtig an Unfallorten.
4: Aha, ja, vom Standesamt habe ich damals keine gesehen, sonst wäre mir das mit dir vielleicht nicht passiert. Schade.

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2: Ich bin Philipp Ringe und das sind die wichtigsten Meldungen des Tages. Den 35. Meistertitel haben die Bayern ja schon sicher. Heute am letzten Bundesligaspieltag gibt's aber noch offiziell die Meisterschale nach dem Spiel gegen Köln. An der Tabellenspitze ist also schon alles klar, aber es stehen noch einige Entscheidungen an. Vor allem im Abstiegskampf, weiß Moritz Einzel.
3: Es sind nur noch drei Teams in der Verlosung im Abstiegskampf, nämlich Wolfsburg, Heidenheim und St. Pauli. Zwei müssen direkt runter in die zweite Liga und eine Mannschaft bekommt noch den letzten Strohhalm Relegation. Alle drei Teams gehen punktgleich mit 26 Zählern in diesen letzten Spieltag. Heidenheim hat Mainz zu Gast, St. Pauli und Wolfsburg spielen direkt gegeneinander. Das heißt zum Beispiel, wenn Heidenheim gewinnt und St. Pauli und Wolfsburg unentschieden spielen, dann gehen die beide runter. Heidenheim wäre in der Relegation. Ja, und es gibt viele andere Möglichkeiten. Das kann maximal spannend werden.
2: Alles wieder gut zwischen Berlin und Washington. Nach einem Telefonat zwischen Kanzler Merz und US-Präsident Trump scheint zumindest die bisherige Eiszeit zwischen beiden Seiten erstmal vorbei zu sein. Laut Merz war es ein gutes Telefonat und klar ist auch, die USA und Deutschland sind starke Partner, so Merz auf X. Zuletzt gab es ja rund um den Irankrieg viel dicke Luft zwischen beiden Staatschefs, denn Merz hatte ja die USA kritisiert und vorgeworfen, im Krieg keine wirkliche Strategie zu haben. Das hatte Trump überhaupt nicht gefallen. Der kündigte darauf an, tausende US-Soldaten aus Deutschland abzuziehen. Hin und her mit den Preisen an der Zapfsäule. Zuletzt ging es ja wieder etwas bergab. Die Preise rutschten sogar unter die Marke von 2 Euro. Jetzt ziehen sie aber wieder an, sagt der ADAC. Und das trifft auch die Wirtschaft immer härter. Diana Kramer.
4: Seit Februar 2022 ging die Produktion in der Chemie-, Papier- und Glasherstellung sowie in der Metallerzeugung um gut 15% zurück. Deutlich mehr als in anderen Branchen, so das Statistische Bundesamt. Und da, wo die Produktion zurückgefahren werden musste, gingen auch Arbeitsplätze verloren. Mehr als 6% weniger Beschäftigte haben die energieintensiven Branchen im Vergleich zu vor 4 Jahren. Einzige Ausnahme ist die Mineralölverarbeitung. Hier stieg die Produktion um fast 25% und es kamen 1000 neue Arbeitsplätze dazu.
2: Bunt, laut und auch ein bisschen kurios. In Wien startet heute Abend die Finalrunde des Eurovision Song Contests. Für Deutschland geht Sarah Engels mit Fire an den Start. Die ganz großen Favoriten an diesem Abend sind laut den Buchmachern aber etwa Finnland, Griechenland und Australien. Die 70. ESC-Ausgabe gibt's live im Ersten ab 21 Uhr. Jetzt ist die Sache auch offiziell. Torwartgigant Manuel Neuer spielt weiter beim Rekordmeister Bayern München. Der 40-Jährige hat seinen Vertrag bis 2027 verlängert. Das hat der Verein jetzt mitgeteilt. Und daneben könnte es ja auch bald eine Entscheidung über eine mögliche Rückkehr zum DFB-Team geben. Gerüchte gibt es ja schon. Nächsten Donnerstag will Coach Nagelsmann dann mitteilen, welche 26 Spieler mit zur Weltmeisterschaft in gut einem Monat kommen. Und das waren die wichtigsten Meldungen des Tages. 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
5: Für Luxemburg tritt die Eifel und das Saarland. Unbeständig nennt man das wohl, was uns wettertechnisch in den nächsten Stunden und den ganzen Samstag über an Alsetzer und Mosel geboten wird. Es gibt zwar auch längere trockene Phasen, ganz risikofrei bleibt das Ganze aber nicht. In den höheren Lagen von Eifel und Hunsrück werden es minimal frische 5 bis 3 Grad. Der Start in den Samstag verläuft dann meist wolkig, ab und zu kann auch leichter Regen fallen. Später im Tagesverlauf gibt es dann aber auch vermehrt freundliche Momente mit Sonnenschein. Mehr als 13 bis 15 Grad werden es aber nicht. Und hier ist der RTL-Verkehrsreport. Für die 1 Luxemburg in Richtung Trier wegen Bauarbeiten ist die Fahrbahn am Gasbrecher Kreuz verengt. Dann die 8 Saarlouis Richtung Luxemburg. Zwischen dem Tunnel Pellinger Berg und Perl finden Bauarbeiten statt. Und die B49 Trier Richtung Wasserbillig. Die Ortsdurchfahrt Igel ist wegen einer Fahrbahnerneuerung in beiden Richtungen für den Durchgangsverkehr komplett gesperrt. Der Verkehr wird weiträumig umgeleitet. Allen unterwegs eine gute und sichere Fahrt.
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2: Ich bin Philipp Ringe und das sind die wichtigsten Meldungen des Tages. Den 35. Meistertitel haben die Bayern ja schon sicher. Heute am letzten Bundesligaspieltag gibt's aber noch offiziell die Meisterschale nach dem Spiel gegen Köln. An der Tabellenspitze ist also schon alles klar, aber es stehen noch einige Entscheidungen an. Vor allem im Abstiegskampf, weiß Moritz Einzel.
3: Es sind nur noch drei Teams in der Verlosung im Abstiegskampf, nämlich Wolfsburg, Heidenheim und St. Pauli. Zwei müssen direkt runter in die zweite Liga und eine Mannschaft bekommt noch den letzten Strohhalm Relegation. Alle drei Teams gehen punktgleich mit 26 Zählern in diesen letzten Spieltag. Heidenheim hat Mainz zu Gast, St. Pauli und Wolfsburg spielen direkt gegeneinander. Das heißt zum Beispiel, wenn Heidenheim gewinnt und St. Pauli und Wolfsburg unentschieden spielen, dann gehen die beide runter. Heidenheim wäre in der Relegation. Ja, und es gibt viele andere Möglichkeiten. Das kann maximal spannend werden.
2: Alles wieder gut zwischen Berlin und Washington. Nach einem Telefonat zwischen Kanzler Merz und US-Präsident Trump scheint zumindest die bisherige Eiszeit zwischen beiden Seiten erstmal vorbei zu sein. Laut Merz war es ein gutes Telefonat und klar ist auch, die USA und Deutschland sind starke Partner, so Merz auf X. Zuletzt gab es ja rund um den Irankrieg viel dicke Luft zwischen beiden Staatschefs, denn Merz hatte ja die USA kritisiert und vorgeworfen, im Krieg keine wirkliche Strategie zu haben. Das hatte Trump überhaupt nicht gefallen. Der kündigte darauf an, tausende US-Soldaten aus Deutschland abzuziehen. Hin und her mit den Preisen an der Zapfsäule. Zuletzt ging es ja wieder etwas bergab. Die Preise rutschten sogar unter die Marke von 2 Euro. Jetzt ziehen sie aber wieder an, sagt der ADAC. Und das trifft auch die Wirtschaft immer härter. Diana Kramer.
4: Seit Februar 2022 ging die Produktion in der Chemie-, Papier- und Glasherstellung sowie in der Metallerzeugung um gut 15% zurück. Deutlich mehr als in anderen Branchen, so das Statistische Bundesamt. Und da, wo die Produktion zurückgefahren werden musste, gingen auch Arbeitsplätze verloren. Mehr als 6% weniger Beschäftigte haben die energieintensiven Branchen im Vergleich zu vor 4 Jahren. Einzige Ausnahme ist die Mineralölverarbeitung. Hier stieg die Produktion um fast 25% und es kamen 1000 neue Arbeitsplätze dazu.
2: Bunt, laut und auch ein bisschen kurios. In Wien startet heute Abend die Finalrunde des Eurovision Song Contests. Für Deutschland geht Sarah Engels mit Fire an den Start. Die ganz großen Favoriten an diesem Abend sind laut den Buchmachern aber etwa Finnland, Griechenland und Australien. Die 70. ESC-Ausgabe gibt's live im Ersten ab 21 Uhr. Jetzt ist die Sache auch offiziell. Torwartgigant Manuel Neuer spielt weiter beim Rekordmeister Bayern München. Der 40-Jährige hat seinen Vertrag bis 2027 verlängert. Das hat der Verein jetzt mitgeteilt. Und daneben könnte es ja auch bald eine Entscheidung über eine mögliche Rückkehr zum DFB-Team geben. Gerüchte gibt es ja schon. Nächsten Donnerstag will Coach Nagelsmann dann mitteilen, welche 26 Spieler mit zur Weltmeisterschaft in gut einem Monat kommen. Und das waren die wichtigsten Meldungen des Tages. 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
5: Für Luxemburg tritt die Eifel und das Saarland. Unbeständig nennt man das wohl, was uns wettertechnisch in den nächsten Stunden und den ganzen Samstag über Anhalt, Saar und Mosel geboten wird. Es gibt zwar auch längere trockene Phasen, ganz risikofrei bleibt das Ganze aber nicht. In den höheren Lagen von Eifel und Hunsrück werden es minimal frische 5 bis 3 Grad. Der Start in den Samstag verläuft dann meist wolkig, ab und zu kann auch leichter Regen fallen. Später im Tagesverlauf gibt es dann aber auch vermehrt freundliche Momente mit Sonnenschein. Mehr als 13 bis 15 Grad werden es aber nicht. Und hier ist der RTL-Verkehrsreport. Für die 1 Luxemburg in Richtung Trier wegen Bauarbeiten ist die Fahrbahn am Gasbericher Kreuz verengt. Dann die 8 Saarlouis Richtung Luxemburg. Zwischen dem Tunnel Pellinger Berg und Perl finden Bauarbeiten statt. Und die B49 Trier Richtung Wasserwillig. Die Ortsdurchfahrt Igel ist wegen einer Fahrbahnerneuerung in beiden Richtungen für den Durchgangsverkehr komplett gesperrt. Der Verkehr wird weiträumig umgeleitet. Allen unterwegs eine gute und sichere Fahrt.
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0: Tag. Ich bin Philipp Ringe und das sind die wichtigsten Meldungen des Tages. Den 35. Meistertitel haben die Bayern ja schon sicher. Heute am letzten Bundesligaspieltag gibt's aber noch offiziell die Meisterschale nach dem Spiel gegen Köln. An der Tabellenspitze ist also schon alles klar, aber es stehen noch einige Entscheidungen an. Vor allem im Abstiegskampf, weiß Moritz Einzel.
1: Ja, es sind nur noch drei Teams in der Verlosung im Abstiegskampf, nämlich Wolfsburg, Heidenheim und St. Pauli. Zwei müssen direkt runter in die zweite Liga und eine Mannschaft bekommt noch den letzten Strohhalm Relegation. Alle drei Teams gehen punktgleich mit 26 Zählern in diesen letzten Spieltag. Heidenheim hat Mainz zu Gast, St. Pauli und Wolfsburg spielen direkt gegeneinander. Das heißt zum Beispiel, wenn Heidenheim gewinnt und St. Pauli und Wolfsburg unentschieden spielen, dann gehen die beide runter. Heidenheim wäre in der Relegation. Ja, und es gibt viele andere Möglichkeiten. Das kann maximal spannend werden.
0: Alles wieder gut zwischen Berlin und Washington. Nach einem Telefonat zwischen Kanzler Merz und US-Präsident Trump scheint zumindest die bisherige Eiszeit zwischen beiden Seiten erstmal vorbei zu sein. Laut Merz war es ein gutes Telefonat und klar ist auch, die USA und Deutschland sind starke Partner, so Merz auf X. Zuletzt gab es ja rund um den Irankrieg viel dicke Luft zwischen beiden Staatschefs, denn Merz hatte ja die USA kritisiert und vorgeworfen, im Krieg keine wirkliche Strategie zu haben. Das hatte Trump überhaupt nicht gefallen. Der kündigte darauf an, tausende US-Soldaten aus Deutschland abzuziehen. Hin und her mit den Preisen an der Zapfsäule. Zuletzt ging es ja wieder etwas bergab. Die Preise rutschten sogar unter die Marke von 2 Euro. Jetzt ziehen sie aber wieder an, sagt der ADAC. Und das trifft auch die Wirtschaft immer härter. Diana Kramer.
2: Seit Februar 2022 ging die Produktion in der Chemie-, Papier- und Glasherstellung sowie in der Metallerzeugung um gut 15% zurück. Deutlich mehr als in anderen Branchen, so das Statistische Bundesamt. Und da, wo die Produktion zurückgefahren werden musste, gingen auch Arbeitsplätze verloren. Mehr als 6% weniger Beschäftigte haben die energieintensiven Branchen im Vergleich zu vor 4 Jahren. Einzige Ausnahme ist die Mineralölverarbeitung. Hier stieg die Produktion um fast 25% und es kamen 1000 neue Arbeitsplätze dazu.
0: Bunt, laut und auch ein bisschen kurios. In Wien startet heute Abend die Finalrunde des Eurovision Song Contests. Für Deutschland geht Sarah Engels mit Fire an den Start. Die ganz großen Favoriten an diesem Abend sind laut den Buchmachern aber etwa Finnland, Griechenland und Australien. Die 70. ESC-Ausgabe gibt's live im Ersten ab 21 Uhr. Jetzt ist die Sache auch offiziell. Torwart-Gigant Manuel Neuer spielt weiter beim Rekordmeister Bayern München. Der 40-Jährige hat seinen Vertrag bis 2027 verlängert. Das hat der Verein jetzt mitgeteilt. Und daneben könnte es ja auch bald eine Entscheidung über eine mögliche Rückkehr zum DFB-Team geben. Gerüchte gibt es ja schon. Nächsten Donnerstag will Coach Nagelsmann dann mitteilen, welche 26 Spieler mit zur Weltmeisterschaft in gut einem Monat kommen. Und das waren die wichtigsten Meldungen des Tages. 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
3: Für Luxemburg tritt die Eifel und das Saarland. Unbeständig nennt man das wohl, was uns wettertechnisch in den nächsten Stunden und den ganzen Samstag über an Alsetzer und Mosel geboten wird. Es gibt zwar auch längere trockene Phasen, ganz risikofrei bleibt das Ganze aber nicht. In den höheren Lagen von Eifel und Hunsrück werden es minimal frische 5 bis 3 Grad. Der Start in den Samstag verläuft dann meist wolkig, ab und zu kann auch leichter Regen fallen. Später im Tagesverlauf gibt es dann aber auch vermehrt freundliche Momente mit Sonnenschein. Mehr als 13 bis 15 Grad werden es aber nicht. Und hier ist der RTL-Verkehrsreport. Für die 1 Luxemburg in Richtung Trier wegen Bauarbeiten ist die Fahrbahn am Gasperlicher Kreuz verengt. Dann die 8 Saarlouis Richtung Luxemburg. Zwischen dem Tunnel Pellinger Berg und Perl finden Bauarbeiten statt. Und die B49 Trier Richtung Wasserwillig. Die Ortsdurchfahrt Igel ist wegen einer Fahrbahnerneuerung in beiden Richtungen für den Durchgangsverkehr komplett gesperrt. Der Verkehr wird weiträumig umgeleitet. Allen unterwegs eine gute und sichere Fahrt.
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1: Guten Morgen am Samstag, RTL-Wochenende.
2: Hallo, guten Morgen.
1: Hier sind Simon und Verena. Ja, ich weiß, heute Abend ist ESC.
2: Ja,
1: ist das
2: genau.
1: Große Thema von Verena und auch von Deutschlands jüngstem Life-Coach. Zufällig,
2: jo.
1: Verenas 9-jähriger Sohn Kimi. Bleibt dran, wird lustig gleich.
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0: Guten Morgen, hier ist das Beste von Arno und der Morgencrew.
1: Hi, guten
0: Deutschlands
1: Morgen.
0: Lustigste Morgensendung auf RTL. Heute ist es soweit. Für die Regenbogen-Community startet sowas Ähnliches wie die Fußball-Weltmeisterschaft.
1: Nicht nur für die.
0: Heute Abend ist Finale vom Eurovision Song Contest in Wien.
1: Ja.
0: Und ich glaube, wir müssten kräftig Daumen drücken.
1: Ich glaube
0: oder?
1: Auch, ja.
0: Die Kandidatin für Deutschland, Sarah Engels mit Fire.
1: Ja, und vorher redet man sich ja immer noch so ein bisschen schön und sagt, hier komm, diesmal Mittelfeld, das wird was werden. Und dann sitzt du da irgendwie 3 Stunden später, hast die Chips aufgegessen und denkst dir, okay, irgendwie, die anderen waren vielleicht doch ein bisschen besser.
0: Wir holen uns professionelle Hilfe, denn wer versteht besser, wie man bei großen Wettbewerben gewinnt als Kinder auf dem Schulhof?
1: Eben.
0: Verenas 9-jähriger Sohn Kimi, der jüngste Life-Coach Deutschlands. Mal ganz ehrlich, Kimi, wie gewinnt Deutschland endlich mal wieder den ESC?
2: Also, ich sag's, wie es ist. Der ESC funktioniert genau wie große Pause in der Schule. Du gewinnst nicht, wenn du normal bist. Du gewinnst, wenn alle sagen, hä, was war denn das?
1: Also nicht zu langweilig sein ist so...
2: Nee, das Problem ist doch, Deutschland schickt oft Leute, die aussehen wie Mathelehrer mit Nebelmaschine. Beim ESC musst du auffallen. Wenn jemand auf einem brennenden Klavier steht und dabei Geige spielt, dann, aber auch nur dann erinnern sich die Leute an dich. Das ist genau wie auf dem Schulhof. Wenn einer einfach normal Fußball spielt, interessiert keinen. Aber wenn jemand rückwärts mit Jacke über dem Kopf Tore schießt, dann reden alle drüber bis zum Sommerferien.
0: Also du rätst zu mehr Mut zum kompletten Wahnsinn.
2: Safe! Und wichtig, der Song muss einfach sein, dass man ihn sofort mitsingen kann, auch wenn man kein Englisch versteht. Wie bei Kindern, bei uns gewinnen auch nicht die komplizierten Spiele, sondern sowas wie, der Boden ist Lava. 4 Wörter, boom, Hit.
0: Und was hältst du jetzt von dem Song, also Sarah Engels und Feuer?
2: Feuer auf der Bühne ist schon mal ein guter Anfang. Kinder finden Feuer immer cool. Ist auf dem Schulhof doch genauso. Wenn einer einfach nur normal ein Referat hält, langweilig. Aber wenn dabei aus Versehen der Overhead-Projektor qualmt, hört plötzlich die ganze Klasse zu. Und Sarah Engels singt ja sogar Feuer. Und Feuer hilft immer. Außer vielleicht bei Papas Grillwürstchen.
0: Okay, wir halten fest. Beim ESC gewinnt also meistens der, der aussieht, als hätte er den wildesten Kindergeburtstag Europas organisiert. Wir sagen Danke an den jüngsten Life-Coach Deutschlands.
3: Arno.

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0: Hier ist das RTL-Wochenende, Samstag, das Beste von Arno und der Morgencrew, Deutschlands lustigste Morgensendung. Mit dem Highlights aus den Trends des Social Nets diese Woche und es wird frühlingshaft bunt. Ne?
1: Genau, und ungewöhnlich vor allem, weil Birkenstock hat jetzt was rausgebracht, damit hätte wahrscheinlich erstmal keiner gerechnet, nämlich Nagellack.
0: Birkenstock,
1: Nagellack, genau. Ja. Fünf Farben gibt's, rot und beige und so lila-bläuliche Pastelltöne. Und das Besondere, es gibt jeweils auch ein Birkenstock-Schuhmodell in genau dieser Farbe. Ah. Also kannst du die Fußnägel passend zum Schuh lackieren, wenn du möchtest. Ja. Außerdem sind die Lacke vegan, die haben auch so auf allerhand schädliche Inhaltsstoffe verzichtet. Gesund ist ja auch so ein Ding bei Birkenstock, das ziehen die jetzt auch beim Nagellack durch. Ein Fläschchen kostet 14 Euro.
0: Da habe ich überhaupt keinen Vergleich. Ist das teuer oder billig für eine Nagellack?
1: Ja, ist so mittel, nicht ganz günstig.
0: Ja. Ich frage mich gerade, ist das genial oder stressig? Ich meine, du hast die Fußnägel in der Farbe deiner Sandale und wenn du wechseln willst, musst du umlackieren.
1: Mir wäre das zu kompliziert.
0: Okay. Dankeschön, Verena. Mehr Trends wieder Montag früh, 20 nach 6 und natürlich immer zum Nachhören auf unserer Homepage.

0: 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Hier ist das RTL-Wochenende Deutschlands Hitradio.
1: Guten Morgen.
0: Mit den Besten von Arno und der Morgencrew. Morgencrew Hollywood Handy.
1: Ja.
0: Der berühmteste sprechende Teddybär der Welt kommt. Also wir hätten Winnie Pooh nehmen können, das war uns aber zu lame. Deswegen ist es garantiert nicht jugendfrei. 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
1: Ja, der war ja vor 10 Jahren im Kino mit zwei sehr lustigen Filmen,
0: sehr,
1: besonders
0: sehr lustig.
1: Der erste, sensationell.
0: Ja.
1: Jetzt gibt's eine Serie dazu bei Netflix, alles mit echten Menschen, nur Ted ist animiert und haut natürlich, wie man ihn kennt, einen Dabenspruch nach dem anderen raus, während er versucht, sein Leben als einziger sprechender Bär auf die Reihe zu kriegen. Ist nicht so leicht. Natürlich.
0: Und wenn man da was rausschneidet aus der Serie und aus den Filmen und damit rumtelefoniert, was kommt dabei raus? 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
2: 1985 wünschte sich der kleine John Bennett von einer Sternschnuppe, dass sein Teddybär lebendig wird. Und das Wunder geschah.
3: Guten Morgen, Firma hier.
4: Hi, Ted.
3: Was kann ich für Sie tun?
4: Ted, der sprechende Teddybär.
3: Ja, Ted.
4: Ach ja, und sag Ahoi.
3: Ahoi.
4: Ja.
3: Was kann ich für Sie tun? Weshalb rufen Sie an?
4: Bist du wach?
3: Naja, Sie haben mich ja angerufen, ja.
4: Was heißt das?
3: Das wär's nicht am Telefon.
4: Wir müssen ein Gespräch führen.
3: Ja, wir führen doch gerade ein Gespräch.
4: Klären wir ein paar Fakten.
3: Oh, sehr anstrengend.
4: Ja.
3: Also, wir reparieren Fernseher und Waschmaschinen. Kommen Sie auf den Punkt, wie ich Ihnen helfen kann. Ansonsten muss ich das Gespräch abbrechen, weil ich noch mehrere Kunden bedienen muss. Jetzt sagen Sie mir mal, was Ihr Problem ist.
4: Bitte, was?
3: Wir reparieren Fernseher und Waschmaschinen. Und was haben Sie für ein Problem? Weil ich habe noch mehrere Kunden, sonst muss ich das Gespräch hier abbrechen.
4: Das funktioniert nicht.
3: Was funktioniert nicht?
4: Was soll ich tun? Ich verpasse alle Game-Shows.
3: Ja, was ist denn da? Können Sie mir mal was Näheres schildern, dass wir einen Monteur vorbeischicken könnten?
4: Oh, da habe ich versehentlich reingeschossen.
3: Was? Wie schießt man denn in einen Fernseher? Wo macht man sowas?
4: Es war ein Versehen.
3: Ja, und was wollen Sie da jetzt? Ich glaube, wenn Sie reingeschossen haben, da kann man nichts mehr reparieren.
4: Der Preis ist heiß, läuft um 10.
3: Ja, aber in den reingeschossenen Fernseher nehme ich mal an, dass alles kaputt ist.
4: Ja.
3: Und den können Sie dann wahrscheinlich wegschmeißen, da können wir Ihnen nicht weiterhelfen.
4: Was soll ich tun?
3: Ja, schmeißen Sie Ihren Fernseher weg und kaufen sich einen neuen bei uns.
4: Der Preis ist heiß, läuft um 10.
3: Wenn Sie mich gerade verscheißern oder was?
4: Nein,
3: Ihr Fernseher, Sie haben da reingeschossen, ist kaputt.
4: Nun ja.
3: Wenn Sie da reingeschossen haben, können Sie ihn wegschmeißen. Kaufen Sie sich einen neuen.
4: Wir werden die Schachtel aufmachen.
3: Also das würde ich Ihnen tunlichst abraten, weil da können Sie einen Schlag bekommen, wenn Sie davon keine Ahnung haben.
4: Wir werden die Schachtel aufmachen.
3: Haben Sie mich jetzt gerade nicht verstanden?
4: Nun ja.
3: Wenn Sie keine Ahnung davon haben, lassen Sie bitte die Hände davon. Ich kann Ihnen einen Monteur vorbeischicken, das kostet natürlich alles Geld. Ich denke, Sie wären besser dran, wenn Sie sich einen neuen Fernseher kaufen.
4: Sie dürfen sich für den Rest des Tages frei nehmen.
3: Wer sagt das denn?
4: Wir sind fertig.
3: Mit was denn?
4: Wir sollten schlafen, damit wir früh hochkommen.
3: Ja, alles klar. Ich muss auch weitermachen.
4: Wir sind fertig.
3: Dann wünsche ich Ihnen einen wunderschönen Tag. Tschüss.
4: Was war das Krankes?

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1: Der nächste Songvorhörer ist am Start. Den hat Gesine entdeckt. Guten Morgen.
2: Hallo, guten Morgen.
3: Guten Morgen.
1: Leg los, was hast du mitgebracht?
3: Ja, ich habe den finnischen Beitrag von diesem Jahr für den ESC.
1: Genau. ESC-Fieber schon.
3: Okay. Ja. Yes, it is.
1: Likin Haitin.
2: Oder irgendwie so.
1: Ja, Linda Lapenius, Piet Pakkonen.
2: Dann sag mal, Gesine, wo ist da die deutsche Stelle versteckt?
3: Ja, bei Minute 42, also eine Minute 42, da verstehe ich immer, ich nehme Cola, gib Major.
1: Ich nehme Cola, gib Major.
2: Wie geil ist das denn? Hör mal nochmal.
1: Wirklich, ey. Ich nehme Cola.
2: Ja, cool.
1: Ist ja der Wahnsinn. Okay, aber ich meine, Finnisch ist sowieso so eine Welt für sich. Wenn wir jetzt finnische Songs hier mit reinnehmen,
2: ja,
1: dann eröffnet sich uns eine ganz neue Welt. Super.
2: Ja, freuen wir uns.
3: Ich hoffe, wir gewinnen.
1: Ja.
2: Wir drücken die Daumen. Dankeschön.
3: Danke euch auch.
2: Wenn du auch einen Agathe Bauer Song für uns hast, ja, ESC oder nicht, wir nehmen alles per WhatsApp 030 884 8484 oder einfach auf Insta uns anschreiben.
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4: Ich bin Christian Orschmann, guten Morgen. Bundestagsabgeordnete sollen ab Juli mehr Geld bekommen. Die Höhe ihrer Diäten ist an die Lohnentwicklung gekoppelt. Eine Mehrheit der Bürger lehnt das ab. 85% sind laut einer YouGov-Umfrage überzeugt, dass die Parlamentarier angesichts der Lage auf eine Anhebung verzichten sollten. Tanja Wagner berichtet.
5: Normalerweise werden die Diäten jedes Jahr automatisch angepasst. In diesem Jahr wären das fast 500 Euro mehr zum 1. Juli auf rund 12.330 Euro pro Kopf und Monat, etwa die Hälfte davon steuerfrei. Bei 630 Abgeordneten im Bundestag macht die Erhöhung rund 3,7 Millionen Euro im Jahr aus. Ein falsches Signal in Zeiten, wo Verbraucher und Unternehmen einen harten Sparkurs fahren müssen, findet auch die Opposition im Bundestag. Sie fordert, die Erhöhung auszusetzen und den Automatismus ganz abzuschaffen.
4: Die aktuell geltende Waffenruhe zwischen der pro-iranischen Hisbollah-Miliz im Libanon und Israel soll nach US-Angaben um 45 Tage verlängert werden. Das teilte ein Sprecher des US-Außenministeriums mit. Die Hisbollah äußerte sich zunächst nicht. Freundschaftliche Einigkeit vor den Kameras und Rosensamen für den US-Präsidenten vom chinesischen Staatschef. Der Staatsbesuch von Donald Trump in Peking ist vorbei. Was bleibt vom Treffen der Supermächte? Zoëtta Sovaly.
6: Vor allem wirtschaftlich scheint sich der Besuch für Trump gelohnt zu haben. Er spricht von großen Handelszusagen aus China. Unter anderem will das Land bei Boeing mehr als 200 Flugzeuge kaufen. Bei anderen Streitthemen blieb dagegen vieles offen. Gerade bei Taiwan hielt sich Trump auffällig zurück. China betrachtet die Demokratische Inselrepublik als eigenes Staatsgebiet. Die USA unterstützen Taiwan aber militärisch. Trotzdem zeigten beide Seiten vor allem eins: Trotz aller Konflikte wollen die USA und China weiter miteinander reden.
4: Heute Nachmittag bekommt der FC Bayern die Meisterschale. Am letzten Bundesligaspieltag geht es also nur noch um den Abstieg. Schlusslicht: St. Pauli, Heidenheim und Wolfsburg stehen alle bei 26 Punkten. Im direkten Duell empfängt St. Pauli Wolfsburg. Heidenheim spielt gegen Mainz. Auch um den vierten Champions-League-Platz wird noch gekämpft. Stuttgart liegt vor Hoffenheim. Alle Spiele heute um 15.30 Uhr. 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
7: RTL Wetter. Für Luxemburg, Trier, die Eifel und das Saarland. Heute ist es in der gesamten Großregion wechselhaft. Mit lockerer bis starker Bewölkung und unterschiedlich langen sonnigen Abschnitten geht es durch den Tag. Dabei bleibt es weitgehend trocken, aber mit Höchstwerten um die 11 bis 15 Grad ist es noch immer etwas zu kühl für die Jahreszeit. Morgen sieht es dann ähnlich aus, dann gibt es allerdings wieder etwas mehr Wolken als Sonne. Bis auf ein paar vereinzelte Tropfen bleibt es weiterhin trocken und mit Höchstwerten bis zu 17 Grad wird es auch langsam wieder etwas wärmer. Und der RTL-Wettertrend: In den nächsten Tagen ist es wechselnd bewölkt mit Schauern. Dazu gibt es dann etwas mildere Temperaturen von 14 bis 19 Grad. Und hier noch die Verkehrsinfos. In Luxemburg-Stadt kommt es heute wegen einer Sportveranstaltung zu Behinderungen. In den Stadtteilen Kirchberg, Neudorf, Bel-Air, Hollerich, Gar, Grund und in Luxemburg-Stadt muss zeitweise mit Straßensperrungen und Umleitungen gerechnet werden. Allen unterwegs gute Fahrt.
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0: Guten Morgen, hier ist das Beste von Arno und der Morgencrew.
1: Hi,
0: Deutschlands
1: Morgen.
0: Lustigste Morgensendung auf RTL. Heute Abend ist dann also das ESC-Finale.
1: Endlich,
0: ich weiß nicht, ob wir es erwähnt hatten in der Show.
1: Vielleicht, ja.
0: Für den Lara wird es übertragen in der ARD. Und die Morgencrew hat diese Woche schon mal fürs passende Warm-up gesorgt.
1: So ist es.
0: Auf Morgencrew-Art.
1: Ja.
0: Mit einem Spiel, was die Redaktion sich für uns ausgedacht hatte. Wir hören hier nochmal rein.
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0: So, Finale oder Fiasko.
1: Schön.
0: Wer kennt sich besser aus beim ESC? Seit 70 Jahren wird ja alles geboten, von richtig guten Pop bis zu, oh mein Gott, wo bin ich denn hier gelandet?
1: Das ist meistens eher das.
0: Der Mann, der alles davon mit Freuden verfolgt, unser Showvolontär, Spielleiter David, sonst ja zu Hause in der Welt des Reality-TV.
1: Mhm.
0: Warum wundert es mich nicht, dass David auf ESC guckt?
4: Guten Morgen, David.
1: Guten Morgen.
4: Hi, David. Hello, Europe.
0: Oh. Ja.
1: Großartig.
0: Erklär mal kurz, was uns jetzt erwartet. Erklär mal kurz die Regeln.
4: Genau, also ihr bekommt von mir gleich die absurdesten, verrücktesten, aber teilweise auch unvergesslichsten ESC-Songs der letzten Jahre vorgespielt.
1: Ja.
4: Und dann müsst ihr entscheiden, war der Song in der Top 5 oder in der Flop 5 des jeweiligen ESC-Finales.
1: Mhm.
4: Also war der Song praktisch mit auf dem Siegertreppchen oder ist er auf den hinteren Plätzchen gelandet?
0: Ja.
4: Mhm. Genau.
0: Danke, ich hab's kapiert.
4: Und das ist aber gar nicht so einfach. Noch ein Hinweis vorweg, weil trashige Songs beim ESC ja oft sehr gut ankommen auch.
1: Das,
4: ne?
1: Ist richtig.
4: Weil sie sich so verrückt anhören.
1: Da haben ja schon die wildesten Sachen gewonnen.
4: Das stimmt, ja.
0: Okay.
4: Soweit alles klar?
1: Ja.
0: Soweit.
4: Los geht's.
0: Ja.
4: Dann starten wir hier mit einem sehr absurden Song.
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0: Feier. Das ist ja so ähnlich wie Deutsch.
1: Ja. Ist noch gar nicht so lange her, oder?
0: Also ich muss jetzt nur sagen, ob der vorne oder hinten gelandet ist. Weder
4: genau.
0: Das Ja noch den Interpreten, gar nichts.
4: Du das nur genau, das müssen wir alles nicht sagen. Ich kann euch ja aber trotzdem mal sagen, das sage ich jetzt nämlich, wer das ist. Werka Suduczka mit Dancing Lascha Tumbai.
0: Gesundheit.
4: Genau. Das war der 2007er ESC-Song der Ukraine.
0: Ja.
4: Und wird heute von vielen als einer der ikonischsten ESC-Songs aller Zeiten gezählt. Aber kam der denn schon damals gut an? Oder
0: Verena zappelt jetzt schon rum. Sag einfach, sag Verena.
4: Top 5 oder Flop 5?
1: Waren das diese Waschfrauen?
4: Nee.
1: Die waren das nicht.
4: Nee, das waren diese glitzernden. Die hatten
1: Ja, auf jeden Fall Top 5. Top 5, klar.
4: Top 5.
0: Ich sag auch Top 5.
4: Ihr sagt beide Top 5?
0: Mhm.
4: Und damit habt ihr beide recht.
1: Ha.
0: Okay.
4: Ja, der hatte damals Platz 2 gemacht.
0: Aber
1: ja,
4: war damals
1: ich
4: schon
1: erinnere mich.
0: Ja,
1: aber ist doch schon so lange her.
0: Ja, ich habe mich einfach darauf verlassen, weil David gesagt hat, ikonischer Moment. Da dachte ich mir, ja gut, das wird dann wohl vorne gelandet.
1: Auf mich verlassen, hör doch auf.
0: Ich würde den Song jetzt in meinem Leben nie wieder hören wollen. Machen wir weiter?
4: Dann gehen wir mal weiter.
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0: Nur mal so, aus Interesse, kommt irgendwann auch mal was Normales?
1: Nein.
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4: Ja, das ist wahrscheinlich einer der ungewöhnlichsten Rap-Performances der ESC-Geschichte.
0: Achtung,
4: der Name Rambo Amadeus.
0: Ja, okay.
4: War für Montenegro 2012 mit Euro Nöro oder so spricht man
0: Flop
4: das aus.
0: Flop 5, ich sage Flop 5. Der war
1: ich auch, davon. Weil ich erinnere mich gar nicht daran.
4: Also ihr sagt beide Flop.
1: Ja, Flop.
4: Ja. Flop, Flop.
1: Ja.
4: Damit habt ihr recht.
0: Okay.
4: Aber ich finde, der hätte auch oben mitspielen können.
1: Nee, ich fand nicht ganz schlimm.
4: Für
1: das war ganz schlimm. Das war ein Geräusch.
0: Das heißt, jetzt kommt die Entscheidung.
1: Ja.
4: Genau, dann dritte und letzte Runde. Und da gehen wir jetzt schon wieder ins Jahr 2007.

0: dachte ganz kurz, es klingt wie eine ganz normale Schlager-Hook, aber jetzt...
1: Ja, das ist tatsächlich ein gesungenes Flugzeugpassagiers-Briefing von Scooch mit Flying the Flag. Geht auf jeden Fall ins Ohr, muss man wirklich sagen. Haben das die Zuschauer dann aber auch damals
2: top
1: so gesehen?
2: Oder Flop? Top. Verena, du darfst nochmal vor den Flop.
3: Ich glaube, das war eher Flop.
1: War UK übrigens.
3: Das war, obwohl UK.
0: Ja, sie sagt Flop, um das Ganze ein bisschen spannungsmäßig auf die Spitze zu treiben, sage ich, es war Top 5.
1: Okay, also
2: Jule ist aufgeregt.
1: Die Idee ist super, also ich habe noch nie sowas gehört, aber gesungen tatsächlich hat Verena recht. Es ist in der Flop 5 gelandet, war auf Platz 22. Also gar nicht gut.
3: Nee, damit stellen wir fest,
1: Verena hat gewonnen.
0: Verena, 12 Points.
1: Du Spoir. Ja.
0: Danke, David, vor allem dafür, dass Verena nicht singen musste. 12 Punkte für Verena. Hoffentlich kriegt die auch Sarah Engels. Schauen wir mal. Dankeschön, Morgencrew, Quizwoch. Natürlich, nächstes Spiel, nächsten Mittwoch.
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0: Guten Morgen mit einem RTL Greatest Hit. Justin Timberlake, Arno und die Morgencrew. Deutschlands lustigste Morgensendung. Heute ist letzter Spieltag Fußball-Bundesliga.
1: Ja.
0: Und du hast mich gestern wirklich schockiert, als ich dich gestern zum Abschluss der Sendung gefragt habe, wer deutscher Meister wird, und du konntest es nicht beantworten.
1: Vielleicht wollte ich es nicht, weil es mich gar nicht, weil ich muss ja mich weißt auf den ESC konzentrieren.
0: Ach komm, der FC Bayern, das steht doch seit Wochen.
1: Die werden es doch eh immer, das weiß doch jeder.
0: Weiß doch jeder, klar. Also die gute Nachricht für Nicht-Fußball-Fans wie dich, danach ist die Bundesliga durch.
1: Cool.
0: Jetzt kommt die gute Nachricht für Fans, weil dann kommt DFB-Pokalfinale, dann kommt Champions-League-Finale und im Sommer...
1: Ja, WM.
0: Richtig.
1: Irgendwas ist ja immer fußballfreie Zeit. Gibt's doch gar nicht. Das ist doch eine Lüge.
0: Schön wär's.
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0: Hier ist das RTL-Wochenende, Samstag. Das Beste von
1: Guten
0: Arno
1: Morgen.
0: Und der Morgencrew, Deutschlands lustigste Morgensendung. Siehst du auf dem Weg zur Arbeit auch überall Erdbeerstände?
1: Ja, alles voll.
0: Die Saison der Erdbeeren ist gestartet. Es gibt jetzt wieder frische Erdbeeren aus Deutschland. Das sind die leckeren. Es gibt aber auch viel gefährliches Halbwissen über Erdbeeren, das wir heute Morgen mal aufklären wollen. Morgencrew, Fakt oder Fake mit Benjamin Herrmann aus der RTL Aktuell Redaktion.
1: Hi, Benjamin. Benjamin.
0: Ich habe an einem von diesen Erdbeerständen nämlich neulich so einen Slogan gelesen. Hm. Erdbeeren sind gesund, mit einem fetten Ausrufezeichen.
1: Ja, klar.
0: Vorher hatte ich nie drüber nachgedacht, aber als ich es dann so gelesen habe, bin ich so ein bisschen misstrauisch geworden.
1: Wirklich?
0: Ja, aber die sind ja auch super süß.
1: Ja.
0: Also, Benny, was sagst du? Erdbeeren, sind die wirklich gesund? Fakt oder Fake?
2: Ja, das stimmt tatsächlich auch. Erdbeeren sind wirklich sehr gesund. Das ist auf jeden Fall Fakt. Auch wenn sie ja so schön süß schmecken und so weiter, wie du sagst, gehören Erdbeeren zu den Obstsorten, die nur sehr, sehr wenig Fruchtzucker und auch wenig Kalorien enthalten. Erdbeeren sind außerdem auch sehr vitaminreich. Sie enthalten reichlich Folsäure, Kalium und zum Beispiel auch mehr Vitamin C als zum Beispiel Zitronen oder auch Orangen. Mhm. Also sehr, sehr, sehr, sehr gesund.
0: Also so lange, bis sie oben auf dem Eisbecher liegen.
1: Ja. Mythos Nummer 2 ist so ein Trend im Netz, man kann sich mit Erdbeeren die Zähne auffällen, also einfach aufschneiden und über die Zähne reiben. Fakt oder Fake?
2: Ja, habe ich auch gesehen, ist aber absoluter Fake, sogar eher im Gegenteil. Die Fruchtsäure in den Erdbeeren, die könnte sogar den Zahnschmelz schädigen und dazu führen, dass die Zähne am Ende sogar dunkler erscheinen.
0: Oh. Ein Mythos habe ich noch. Erdbeeren immer sofort nach dem Kauf waschen. Was sagst du dazu? Fakt oder Fake?
2: Auch das ist tatsächlich Fake. Wenn man die Erdbeeren erst später braucht, dann sollte man sie ungewaschen einfach im Kühlschrank lagern. Da halten sie sich dann auch deutlich besser. Außer natürlich, man will sie sofort essen, dann sofort abwaschen. Ansonsten aber am besten in einem Behälter lagern, der keine Druckstellen verursacht. Und übrigens, den grünen Strunk, den sollte man auch erst nach dem Waschen entfernen, weil die Erdbeeren sich nämlich sonst mit Wasser vollsaugen und dann nicht mehr so schön lecker süß schmecken, sondern eher ein bisschen wässrig.
0: Wieso? Dann kippt man doch einfach Zucker drüber, oder?
1: Genau.
0: Dankeschön, Benny. Fakt oder Fake zur neuen Erdbeersaison. Uns war es wichtig, dass du mit gutem Gewissen so richtig reinhauen kannst.
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0: Guten Morgen am Samstag. Hier ist das RTL-Wochenende Deutschlands Hitradio mit den Besten von Arno und der Morgencrew. Die Samstagshow fast fertig. Wir haben es ein bisschen eilig, weil
1: in
0: für uns
1: Stunden
0: beide wird es gleich... Ja, spannend. Und es ist letzter Spieltag Fußball-Bundesliga. Ich weiß nicht, ob ich es heute Morgen schon mal erwähnt hatte.
1: Vielleicht.
0: Ich freue mich drauf. Also, in dem Sinne, ich freue mich auch auf Montag, weil da sind wir wieder da, in alter Frische.
1: Mit den Highlights vom ESC auch unter anderem.
0: Ja, auch das am Montag.
1: Du darfst noch kurz über Fußball sprechen, Mischte.
0: Danke fürs Einschalten diese Woche. Genieß das Wochenende. Ja, bis Montag.
1: Bis dann.
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3: Ich bin Christian Orschmann. Guten Morgen. Der Bund der Steuerzahler fordert eine Kürzung von Subventionen und Steuervergünstigungen um 10%. 5%, das reicht nicht. Wir müssen 10% machen, das sagt Vereinspräsident Holznagel den Zeitungen der Mediengruppe Bayern. Dirk Zeitler berichtet.
4: Der Vorschlag, alle Subventionen und Steuervergünstigungen um 5% zu kürzen, stammt von Unionsfraktionschef Spahn. Er will mit dem eingesparten Geld die vorgesehene Steuerreform finanzieren. Doch Holznagel will mehr. Er will nicht nur die Subventionen stärker kürzen, der Chef des Steuerzahlerbundes fordert zudem, sie zeitlich zu befristen. Deutschland habe sich bei Förderungen völlig vergaloppiert. Je nach Berechnung gebe der Staat dafür jährlich 40 bis 50 Milliarden Euro aus.
3: Die Talsohle der Spargelpreise ist erreicht. Verbraucher können regionalen Spargel derzeit vergleichsweise günstig kaufen, heißt es von der Agrarmarktinformationsgesellschaft. Auch insgesamt liegen die Preise in dieser Saison nur leicht über denen der letzten Jahre. Tanja Wagner.
5: Lag der Preis für das Kilo weißer Spargel zu Saisonstart im Schnitt noch bei 11 Euro, ist das Königsgemüse im Supermarkt jetzt zur Halbzeit schon teilweise für 7 Euro zu haben. Und in der kommenden Woche könnte es bei Einzelaktionen sogar noch günstiger werden, heißt es von den Marktexperten. Wie viel tatsächlich fällig wird, hängt allerdings auch von Qualität und Sortierung ab und wo gekauft wird, beim Discounter oder am Straßenstand. Die Nachfrage ist jedenfalls stabil, vor allem rund um die Feiertage kauften die Deutschen mehr Spargel ein.
3: Die aktuell geltende Waffenruhe zwischen der pro-iranischen Hisbollah-Miliz im Libanon und Israel soll nach US-Angaben um 45 Tage verlängert werden. Das teilte ein Sprecher des US-Außenministeriums mit. Die Hisbollah äußerte sich zunächst nicht. Heute Nachmittag bekommt der FC Bayern die Meisterschale. Am letzten Bundesligaspieltag geht es also nur noch um den Abstieg. Schlusslicht, St. Pauli, Heidenheim und Wolfsburg stehen alle bei 26 Punkten. Im direkten Duell empfängt St. Pauli Wolfsburg. Heidenheim spielt gegen Mainz. Auch um den vierten Champions-League-Platz wird noch gekämpft. Stuttgart liegt vor Hoffenheim. Alle Spiele heute um 15.30 Uhr. 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
6: Für Luxemburg, Trier, die Eifel und das Saarland. Heute ist es in der gesamten Großregion wechselhaft. Mit lockerer bis starker Bewölkung und unterschiedlich langen sonnigen Abschnitten geht es durch den Tag. Dabei bleibt es weitgehend trocken, aber mit Höchstwerten um die 11 bis 15 Grad ist es noch immer etwas zu kühl für die Jahreszeit. Morgen sieht es dann ähnlich aus, dann gibt es allerdings wieder etwas mehr Wolken als Sonne. Bis auf ein paar vereinzelte Tropfen bleibt es weiterhin trocken und mit Höchstwerten bis zu 17 Grad wird es auch langsam wieder etwas wärmer. Und der RTL-Wettertrend, in den nächsten Tagen ist es wechselnd bewölkt mit Schauern. Dazu gibt es dann etwas mildere Temperaturen von 14 bis 19 Grad. Und hier noch die Verkehrsinfos. In Luxemburg-Stadt kommt es heute wegen einer Sportveranstaltung zu Behinderungen. In den Stadtteilen Kirchberg, Neudorf, Bel-Air, Hollerich, Gar, Grund und in Luxemburg-Stadt muss zeitweise mit Straßensperrungen und Umleitungen gerechnet werden. Allen unterwegs gute Fahrt.
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2: RTL. 10 Uhr durch am Samstag, starte gut rein ins Wochenende. Ich bin Timo, hi. Jetzt eine weitere Stunde mit den besten neuen Hits. Gleich Mikey's Mindshow 77 und Papa Ote. Und jetzt geht's los mit Taylor Swift, Opelite.
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0: Papa Ote, die besten neuen Hits des RTL-Wochenende hier auf Deutschlands Hitradio. Und Antje, du startest auch gut rein?
1: Ja. Ich bin gerade beim Kuchenbacken. Oh. Mein Sohn hat morgen ein Fußballturnier.
0: Okay, stopp. Kuchenbacken, was für ein Kuchen?
1: Papageienkuchen sind halt Kids, ne?
0: Ah, okay.
1: Die essen den am liebsten.
0: Und der ist dann fürs Fußballspiel morgen gedacht?
1: Der ist für morgen fürs Fußballspiel, genau.
0: Oh, okay. Aber erst Fußball, dann Futter, oder?
1: Genau, richtig.
0: Ja. Okay. Man muss sich das ja auch verdienen, ne?
1: Genau, richtig.
0: Schmecken lassen und schönes Wochenende.

0: Sarah Larsson, Lush Live, RTL Deutschland Hitradio am Wochenende hier. Heute Abend hören wir hoffentlich wieder ganz häufig das.
1: Our 12 points go to Germany.
0: Ja, großes ESC-Finale in Wien, in Österreich. Sarah Engels tritt für uns an und wird auch ziemlich gut bewertet. Könnte tatsächlich ein ganz guter Mittelfeldplatz dieses Mal dabei sein. Wir drücken die Daumen. 21 Uhr geht's los. Die ARD überträgt. Passe.

0: Schönen Samstag. Das ist RTL Deutschlands Hitradio. Natürlich mit mir, Timo. Hi. Ja, die besten neuen Hits. Gleich was brandneues von Tamper City. In den nächsten 10 Minuten dranbleiben.
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2: Frischer Sound jetzt von einer Band aus Israel. Sehr, sehr nice. So aus dem Indie-Bereich könnte man sagen. Temper Synthesis sind das. Self-Aware. Brandneu.

RTL Deutschlands Hitradio. 5 Tage und 5 Lifehacks, wie du die Zeit bis zur nächsten kurzen Pfingstwoche am besten überbrückst, verrät dir Deutschlands jüngster Lifecoach Verena Song Gimmi. Montag früh, 5 nach 7, Arno und die Morgencrew. Deutschlands lustigste Morgensendung an. Jetzt Justin Bieber.

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1: Ich bin Christian Auschmann, guten Tag. Der Bund der Steuerzahler fordert, Subventionen um 10% zu kürzen. Präsident Holznagel will außerdem, dass staatliche Hilfen automatisch auslaufen. Sein Argument: Deutschland gibt jährlich bis zu 50 Milliarden Euro für Förderungen aus. Holznagel will auch die Zahl der Beamten halbieren, auf unter 1 Million. Verbeamtet werden sollen nur noch Polizei, Justiz und Teile des Finanzwesens. Lehrer nicht mehr. Bundestagsabgeordnete sollen ab Juli mehr Geld bekommen. Die Höhe ihrer Diäten ist an die Lohnentwicklung gekoppelt. Eine Mehrheit der Bürger lehnt das ab. 85% sind laut einer YouGov-Umfrage überzeugt, dass die Parlamentarier angesichts der Lage auf eine Anhebung verzichten sollten. Tanja Wagner berichtet.
2: Normalerweise werden die Diäten jedes Jahr automatisch angepasst. In diesem Jahr wären das fast 500 Euro mehr zum 1. Juli auf rund 12.330 Euro pro Kopf und Monat. Etwa die Hälfte davon steuerfrei. Bei 630 Abgeordneten im Bundestag macht die Erhöhung rund 3,7 Millionen Euro im Jahr aus. Ein falsches Signal in Zeiten, wo Verbraucher und Unternehmen einen harten Sparkurs fahren müssen, findet auch die Opposition im Bundestag. Sie fordert, die Erhöhung auszusetzen und den Automatismus ganz abzuschaffen.
1: Die Talsohle der Spargelpreise ist erreicht. Verbraucher können regionalen Spargel derzeit vergleichsweise günstig kaufen, heißt es von der Agrarmarktinformationsgesellschaft. Auch insgesamt liegen die Preise in dieser Saison nur leicht über denen der letzten Jahre. Freundschaftliche Einigkeit vor den Kameras und Rosensamen für den US-Präsidenten vom chinesischen Staatschef. Der Staatsbesuch von Donald Trump in Peking ist vorbei. Was bleibt vom Treffen der Supermächte? Zoeta Sovali.
3: Vor allem wirtschaftlich scheint sich der Besuch für Trump gelohnt zu haben. Er spricht von großen Handelszusagen aus China. Unter anderem will das Land bei Boeing mehr als 200 Flugzeuge kaufen. Bei anderen Streitthemen blieb dagegen vieles offen. Gerade bei Taiwan hielt sich Trump auffällig zurück. China betrachtet die Demokratische Inselrepublik als eigenes Staatsgebiet. Die USA unterstützen Taiwan aber militärisch. Trotzdem zeigten beide Seiten vor allem eins: Trotz aller Konflikte wollen die USA und China weiter miteinander reden.
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4: RTL Wetter. Für Luxemburg, Trier, die Eifel und das Saarland. Heute ist es in der gesamten Großregion wechselhaft. Mit lockerer bis starker Bewölkung und unterschiedlich langen sonnigen Abschnitten geht es durch den Tag. Dabei bleibt es weitgehend trocken, aber mit Höchstwerten um die 11 bis 15 Grad ist es noch immer etwas zu kühl für die Jahreszeit. Morgen sieht es dann ähnlich aus, dann gibt es allerdings wieder etwas mehr Wolken als Sonne. Bis auf ein paar vereinzelte Tropfen bleibt es weiterhin trocken und mit Höchstwerten bis zu 17 Grad wird es auch langsam wieder etwas wärmer. Und der RTL-Wettertrend: In den nächsten Tagen ist es wechselnd bewölkt mit Schauern. Dazu gibt es dann etwas mildere Temperaturen von 14 bis 19 Grad. Und hier noch die Verkehrsinfos. In Luxemburg-Stadt kommt es heute wegen einer Sportveranstaltung zu Behinderungen. In den Stadtteilen Kirchberg, Neudorf, Bel-Air, Hollerich, Gar, Grund und in Luxemburg-Stadt muss zeitweise mit Straßensperrungen und Umleitungen gerechnet werden. Allen unterwegs gute Fahrt.
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2: Gleich 11 Uhr, schönen Samstag, ich bin Timo, hi. Jetzt eine weitere Stunde mit den besten neuen Hits. Freue ich gleich auf Katy Perry, Harry Styles, American Girls, neu in der Show und Michael Schulte, 5 a.m. jetzt.
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0: RTL Deutschlands Hitradio am Wochenende. Was geht oder ging bei dir? 030 884 8484. Julia, du bist ganz schön fertig. Du warst auf dem Konzert. Ging dolle, oder was?
1: Nee, aber ich war danach, kurz danach, direkt wieder arbeiten und das schlaucht.
0: Durchgemacht?
1: Ja, also erst aufs Konzert, tatsächlich, ja.
0: Was machst du denn?
1: Ich bin im Handel.
0: Im Handel, okay.
1: Und ich arbeite im Handel, genau.
0: Okay, jetzt nicht irgendwie als Chirurgin im OP-Saal, sondern das Schlimmste, was passieren kann, ist, dass die Kunden sagen, sie sind aber müde.
1: Genau. Okay. Das war heute auch ganz oft der Fall, aber du. Mehr passiert da nicht.
0: Kann man mal machen, oder? Man lebt ja nur einmal.
1: Na klar. Richtig, man ist nur einmal jung.
0: Zum Ausgang an die besten

0: RTL, Deutschlands Hitradio hier am Wochenende mit mir, Timo. Auch wenn das Wetter in Deutschland gerade nicht ganz so sehr mitspielt, viel Regen mit dabei, machen wir ein kleines Urlaubsfeeling gleich draus. Nämlich mit The Second Voice. Brandneuer Hit, das Musikvideo dazu auch megatropisch. Träum dich mal so ein bisschen an den Strand, an die Küste und genieß einfach dann mal. 3 Minuten 19. Kriegst du gleich brandneu The Second Voice nach Alex Warren. Die besten neuen Hits.
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0: Spannender Sound für dein Wochenende hier auf RTL Deutschland Hit Radio. The Second Voice, Let Me Be, war das brandneu. Freu dich auf die besten neuen Hits. Gleich mit dabei unter anderem Ray und Isaac.
1: Und hier sind die Veranstaltungstipps für Luxemburg, Trier, die Eifel und das Saarland. Rocklegende Lenny Kravitz vereint Soul, Funk und Classic Rock mit lässigem Stil. Seit über 3 Jahrzehnten begeistert er mit seinen zeitlosen Hits. Der vierfache Grammy-Gewinner ist bekannt für seine mitreißenden Live-Auftritte, seinen Retro-Charme und seine unbestreitbare Coolness. Mit seinem einzigartigen Mix aus Groove und Authentizität beweist er immer wieder, dass echter Rock'n'Roll nie aus der Mode kommt. Lenny Kravitz kommt am 8. Juli nach Luxemburg zu einem Open-Air-Konzert zur Lux Expo. Los geht's um 18 Uhr und Karten bekommst du ab 100 Euro. Mit ihrer Historia-Tour setzen die Gypsy Kings ein besonderes Zeichen. Die legendären Welthits live und so nah wie seit Jahren nicht mehr. Begleitet wird die Tour vom Release des neuen Albums Historia sowie einer aktuellen Band-Doku. Die Gypsy Kings am 25. Mai in der Garage in Saarbrücken. Los geht es um 20 Uhr und Karten bekommst du ab 62 Euro. Breaking Mozart ist eine Kombi von Mozart und Breakdance. Breaking Mozart spielte bereits über 250 Shows im europäischen Raum. Von kleinen Theaterhäusern bis hin zu großen Philharmonien von München und Berlin. Aber auch in Paris, Wien, Athen und Barcelona war Breaking Mozart bereits zu Gast. Breaking Mozart kommen heute Abend auch nach Trier in die Europahalle. Los geht es um 20 Uhr und Karten bekommst du ab 34 Euro. Wir wünschen einen klasse Abend. Und wenn du auch noch einen Veranstaltungstipp für Luxemburg, Trier, die Eifel oder das Saarland hast, schick eine Mail über rtlradio.de.
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Dieser Mega-Hit von Ray hier auf RTL Deutschland Hit Radio, die besten neuen Hits. 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

RTL Deutschlands Hitradio. Mehr Geld für Bundestagsabgeordnete, das lehnen viele befragte Deutsche eindeutig ab. Die Gründe und was sonst noch alles gespart werden könnte, das hörst du gleich. RTL aktuell 10 vor mit Christian Orschmann. Jetzt die besten neuen Hits für einen entspannten Samstag. Hier ist Summer 12 to 12.

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1: Ich bin Christian Auschmann, guten Tag. Gerade erst war US-Präsident Trump in Peking, jetzt hat der Kreml einen Besuch von Russlands Präsident Putin ab Dienstag in China angekündigt. Putin folge damit einer Einladung des chinesischen Staatschefs, teilte der Kreml mit.
2: Es soll um die Beziehungen der beiden Länder gehen und um internationale und regionale Probleme, teilte der Kreml mit. Geplant ist demnach anschließend die Unterzeichnung einer gemeinsamen Erklärung und einer Reihe bilateraler Dokumente. Außerdem steht ein Treffen mit dem chinesischen Ministerpräsidenten an. Putins Reise folgt mit kurzem Abstand auf einen mehrtägigen Staatsbesuch von US-Präsident Donald Trump. Er war erst gestern aus China zurück in die USA geflogen. Aus Moskau, Katharina Schröder.
1: Israel hat Ziele der Hisbollah im Südlibanon angegriffen, trotz der Waffenruhe, die erst gestern verlängert worden ist. Das israelische Militär hatte die Bevölkerung vorher aufgefordert, ihre Häuser zu verlassen. Die Angriffe wurden mit Verstößen der Hisbollah gegen die Feuerpause begründet. Sowohl Israel als auch die Hisbollah haben ihre Angriffe in den vergangenen Wochen fortgesetzt. Der Bund der Steuerzahler fordert eine Kürzung von Subventionen und Steuervergünstigungen um 10%. 5%, das reicht nicht. Wir müssen 10% machen, das sagt Vereinspräsident Holznagel den Zeitungen der Mediengruppe Bayern. Dirk Zeitler berichtet.
3: Der Vorschlag, alle Subventionen und Steuervergünstigungen um 5% zu kürzen, stammt von Unionsfraktionschef Spahn. Er will mit dem eingesparten Geld die vorgesehene Steuerreform finanzieren. Doch Holznagel will mehr. Er will nicht nur die Subventionen stärker kürzen, der Chef des Steuerzahlerbundes fordert zudem, sie zeitlich zu befristen. Deutschland habe sich bei Förderungen völlig vergaloppiert. Je nach Berechnung gebe der Staat dafür jährlich 40 bis 50 Milliarden Euro aus.
1: Eine deutliche Mehrheit der Deutschen lehnt die geplante Diätenerhöhung für Bundestagsabgeordnete ab. Das zeigt eine YouGov-Umfrage. 85% sind dagegen, dass die Bezüge zum 1. Juli um knapp 500 Euro steigen. Die SPD will jetzt auf die Erhöhung verzichten und hat einen Gesetzentwurf an die Union geschickt. Die Union berät noch. Ein CDU-Geschäftsführer sagt aber, auch aus der Unionsfraktion gab es bereits Vorschläge, den automatischen Mechanismus auszusetzen. 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
4: Für Luxemburg, Trier, die Eifel und das Saarland. Heute ist es in der gesamten Großregion wechselhaft. Mit lockerer bis starker Bewölkung und unterschiedlich langen sonnigen Abschnitten geht es durch den Tag. Dabei bleibt es weitgehend trocken, aber mit Höchstwerten um die 11 bis 15 Grad ist es noch immer etwas zu kühl für die Jahreszeit. Morgen sieht es dann ähnlich aus, dann gibt es allerdings wieder etwas mehr Wolken als Sonne. Bis auf ein paar vereinzelte Tropfen bleibt es weiterhin trocken und mit Höchstwerten bis zu 17 Grad wird es auch langsam wieder etwas wärmer. Und der RTL-Wettertrend? In den nächsten Tagen ist es wechselnd bewölkt mit Schauern. Dazu gibt es dann etwas mildere Temperaturen von 14 bis 19 Grad. Und hier noch die Verkehrsinfos. In Luxemburg-Stadt kommt es heute wegen einer Sportveranstaltung zu Behinderungen. In den Stadtteilen Kirchberg, Neudorf, Bel-Air, Hollerich, Gar, Grund und in Luxemburg-Stadt muss zeitweise mit Straßensperrungen und Umleitungen gerechnet werden. Allen unterwegs gute Fahrt.
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0: Hey, 12 Uhr ist es, schönen Samstag, ich bin Timo, hi. Und jetzt eine weitere Stunde mit den besten neuen Hits. Freue dich gleich auf den ganz neuen von Olivia Rodrigo, Drop Dead. Und vorher Taylor Swift, hier ist The Fate of Ophelia.
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0: der neue von Oliver Rodrigo, Drop Dead, die besten neuen Hits, RTL Deutschland Sit Radio am Wochenende. Olli, du bist unterwegs?
1: Für mich geht's jetzt zu meiner Freundin.
0: Okay, und was am Wochenende vor?
1: Ja, mit den Kindern ein bisschen was unternehmen, solange es Wetter gibt.
0: Perfekt. Dann drücke ich dir die Daumen, dass es nicht so viel regnet. Und liebe Grüße unbekannterweise an die Family. Die besten neuen Hits, dazu gleich der neue von Huntrix Golden. Das ist Rihanna.

RTL Deutschland Hitradio hier am Wochenende. 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Jetzt der K-Pop-Hit, der alle begeistert. Hier ist Hendrix Golden.

0: Justin Timberlake, RTL Deutschlands Hitradio ist das. Mit mir Timo und den besten neuen Hits. Ich habe gleich was ganz, ganz Neues von Dominik Feike, nicht mal 10 Minuten.
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2: Tja, hätte Dominik Feig niemals Hausarrest gehabt, dann hätte es wahrscheinlich auch diesen Hit nicht gegeben. Denn er hat auf Instagram verraten, dieser neue, gar nicht mal so neue Hit ist eigentlich schon vor 8 Jahren entstanden, während er Hausarrest

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Nach dem großen Run auf die Labubus oder dem Hype rund um die Dubai-Schokolade gibt es jetzt also den nächsten globalen Ausnahmezustand. Die Videos im Netz auf TikTok sind richtig crazy. Seit heute ist eine neue Swatch-Uhr draußen und Tausende stürmen die Läden. Es ist wirklich Wahnsinn überall auf der Welt. Also das, was ansonsten nur Lukas Podolski mit seinen Dönerläden schafft.

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1: Ich bin Christian Auschmann, guten Tag. Gerade erst war US-Präsident Trump in Peking, jetzt hat der Kreml einen Besuch von Russlands Präsident Putin ab Dienstag in China angekündigt. Putin folge damit einer Einladung des chinesischen Staatschefes, teilte der Kreml mit.
2: Es soll um die Beziehungen der beiden Länder gehen und um internationale und regionale Probleme, teilte der Kreml mit. Geplant ist demnach anschließend die Unterzeichnung einer gemeinsamen Erklärung und einer Reihe bilateraler Dokumente. Außerdem steht ein Treffen mit dem chinesischen Ministerpräsidenten an. Putins Reise folgt mit kurzem Abstand auf einen mehrtägigen Staatsbesuch von US-Präsident Donald Trump. Er war erst gestern aus China zurück in die USA geflogen. Aus Moskau, Katharina Schröder.
1: Der Bund der Steuerzahler fordert, Subventionen um 10% zu kürzen. Präsident Holznagel will außerdem, dass staatliche Hilfen automatisch auslaufen. Sein Argument: Deutschland gibt jährlich bis zu 50 Milliarden Euro für Förderungen aus. Holznagel will auch die Zahl der Beamten halbieren, auf unter 1 Million. Verbeamtet werden sollen nur noch Polizei, Justiz und Teile des Finanzwesens. Lehrer nicht mehr. Die Talsohle der Spargelpreise ist erreicht. Verbraucher können regionalen Spargel derzeit vergleichsweise günstig kaufen, heißt es von der Agrarmarktinformationsgesellschaft. Auch insgesamt liegen die Preise in dieser Saison nur leicht über denen der letzten Jahre. Tanja Wagner.
3: Lag der Preis für das Kilo weißer Spargel zu Saisonstart im Schnitt noch bei 11 Euro, ist das Königsgemüse im Supermarkt jetzt zur Halbzeit schon teilweise für 7 Euro zu haben. Und in der kommenden Woche könnte es bei Einzelaktionen sogar noch günstiger werden, heißt es von den Marktexperten. Wie viel tatsächlich fällig wird, hängt allerdings auch von Qualität und Sortierung ab und wo gekauft wird, beim Discounter oder am Straßenstand. Die Nachfrage ist jedenfalls stabil, vor allem rund um die Feiertage kauften die Deutschen mehr Spargel ein.
1: Israel hat Ziele der Hisbollah im Südlibanon angegriffen, trotz der Waffenruhe, die erst gestern verlängert worden ist. Das israelische Militär hatte die Bevölkerung vorher aufgefordert, ihre Häuser zu verlassen. Die Angriffe wurden mit Verstößen der Hisbollah gegen die Feuerpause begründet. Sowohl Israel als auch die Hisbollah haben ihre Angriffe in den vergangenen Wochen fortgesetzt. 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
4: RTL Wetter. Für Luxemburg, Trier, die Eifel und das Saarland. Heute ist es in der gesamten Großregion wechselhaft. Mit lockerer bis starker Bewölkung und unterschiedlich langen sonnigen Abschnitten geht es durch den Tag. Dabei bleibt es weitgehend trocken, aber mit Höchstwerten um die 11 bis 15 Grad ist es noch immer etwas zu kühl für die Jahreszeit. Morgen sieht es dann ähnlich aus, dann gibt es allerdings wieder etwas mehr Wolken als Sonne. Bis auf ein paar vereinzelte Tropfen bleibt es weiterhin trocken und mit Höchstwerten bis zu 17 Grad wird es auch langsam wieder etwas wärmer. Und der RTL-Wettertrend: In den nächsten Tagen ist es wechselnd bewölkt mit Schauern. Dazu gibt es dann etwas mildere Temperaturen von 14 bis 19 Grad. Und hier noch die Verkehrsinfos. In Luxemburg-Stadt kommt es heute wegen einer Sportveranstaltung zu Behinderungen. In den Stadtteilen Kirchberg, Neudorf, Bel-Air, Hollerich, Gar, Grund und in Luxemburg-Stadt muss zeitweise mit Straßensperrungen und Umleitungen gerechnet werden. Allen unterwegs gute Fahrt.
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0: Entspanntes Wochenende, entspannten Samstag. Es ist 13 Uhr mit mir, Timo. Hi. Jetzt eine weitere Stunde mit den besten neuen Hits. Freu dich gleich auf Kamera. Talk Yourself. Dermot Kennedy ist dabei. Und das ist Michael Schulte, Broken Sunshine.
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0: The Rhythm of the Night, das ist RTL Deutschlands Hitradio am Samstagnachmittag mit mir Timo und Madeleine. Wohin geht's denn gerade für dich?
1: Ich komme gerade tatsächlich vom Einkaufen, ganz unspektakulär.
0: Vom Einkaufen, vom Supermarkt?
1: Genau, korrekt. Und am Wochenende wird noch ein bisschen gegrillt, solange das Wetter mitspielt.
0: Ah, okay. Du hast jetzt Sachen fürs Grillen eingekauft quasi, oder?
1: Genau.
0: Einfach, okay, Regale auffüllen.
1: Das bin schon ein bisschen vorgesorgt.
0: Ja, dann hoffe ich, dass das Wetter mitspielt und guten Appetit. Dazu die besten neuen Hits.

Leonie, Faded Love, das ist RTL Deutschlands Hitradio am Wochenende mit mir, Timo. Egal, ob gerade im Auto, auf dem Weg zum Supermarkt, die letzten Erledigungen fürs Wochenende machen oder gerade zu Hause gechillt, das Radio ein bisschen lauter drin. Gleich für einen neuen Hit kommt von MBD zusammen mit Stick Figure. Angels Above Me ist tatsächlich schon ein paar Jahre alt, hat jetzt aber einen neuen Run ausgelöst. Hörst du gleich nach Joe.

0: Neu auf RTL Deutschlands Hitradio, Stickfigure und MBD, Angels Above Me. Die besten neuen Hits gleich, bleibt dran.
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Das RTL-Wochenende hier auf Deutschland SID Radio mit mir, Timo. Was ist heute los in der Welt, in Deutschland? Hörst du natürlich gleich immer 10 Minuten vorher auf dem Punkt informiert, RTL aktuell. Ja, und vorher gönnen wir uns jetzt die besten neuen Hits zum Chillen am Samstag. Hier sind Gerda und John. Turn the lights off. Schickes Wochenende.

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4: Ich bin Milan Schmidt, guten Tag. Eine Diskussionsrunde nach der anderen. Wann kommen endlich große Reformen hier in Deutschland? CDU-Generalsekretär Linnemann hat Buhrufe für Bundeskanzler Merz auf dem DGB-Bundeskongress kritisiert. Früher hätte meine Oma gesagt, so etwas macht man nicht. Das sagte er der Frankfurter Allgemeinen Sonntagszeitung. Dirk Zeitler berichtet.
5: Auf dem Gewerkschaftskongress in Berlin warb Merz für tiefgreifende Sozialreformen und kassierte dafür Pfiffe und Buhrufe. Für Linnemann ist das ein Unding. Er spricht von einer Verrohung des politischen Diskurses. Der CDU-Generalsekretär will die Debatte aber weiterführen, auch mit den Gewerkschaften. Bis zur Sommerpause will die Bundesregierung ein Reformpaket schnüren zu zentralen Themen wie Steuern, Arbeitsmarkt, Rente und Bürokratieabbau. Kein einfaches Vorhaben. In den vergangenen Wochen gab es darüber wiederholt Zoff in der Koalition.
4: Der sächsische Ministerpräsident Kretschmer hat die Bundesregierung ja auch zu schnellen und umfassenden Reformen aufgefordert. Ein Gesamtpaket abgestimmt mit Arbeitgebern und Gewerkschaften. Der Chef des Münchner IFO-Instituts brachte sogar eine Neuwahl ins Spiel. Das große Ringen um gute, sehr einflussreiche internationale Beziehungen. Gerade erst war ja US-Präsident Trump in Peking. Jetzt hat der Kreml einen Besuch von Russlands Präsidenten Putin für Dienstag und Mittwoch in China angekündigt. Putin folgte damit einer Einladung des chinesischen Staatschefs Xi Jinping. Katharina Schröder berichtet aus Moskau.
6: Es soll um die Beziehungen der beiden Länder gehen und um internationale und regionale Probleme, teilte der Kreml mit. Geplant ist demnach anschließend die Unterzeichnung einer gemeinsamen Erklärung und einer Reihe bilateraler Dokumente. Außerdem steht ein Treffen mit dem chinesischen Ministerpräsidenten an.
4: Heute das große Saisonfinale der ersten Fußball-Bundesliga um 15.30 Uhr. Wer steigt ab, wer muss in die Relegation und wer spielt Europapokal? St. Pauli-Wolfsburg, das direkte Absteigerduell. Das abstiegsbedrohte Heidenheim gegen Mainz. Freiburg will in die Conference League gegen Leipzig. Frankfurt-Stuttgart, es geht um Europapokalplätze. Leverkusen will in die Champions League gegen den HSV. Mönchengladbach-Hoffenheim, Hoffenheim will auch in die Champions League. Mit einem Sieg mit Union will sich Marie-Louise Eter als erste Cheftrainerin eines Fußball-Bundesligisten verabschieden. Union könnte heute noch auf Platz 10 klettern. Augsburg könnte noch international mitspielen. Außerdem noch Bremen gegen Dortmund und München gegen Köln. 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
8: Für Luxemburg, Trier, die Eifel und das Saarland. Heute ist es in der gesamten Großregion wechselhaft. Mit lockerer bis starker Bewölkung und unterschiedlich langen sonnigen Abschnitten geht es durch den Tag. Dabei bleibt es weitgehend trocken, aber mit Höchstwerten um die 11 bis 15 Grad ist es noch immer etwas zu kühl für die Jahreszeit. Morgen sieht es dann ähnlich aus, dann gibt es allerdings wieder etwas mehr Wolken als Sonne. Bis auf ein paar vereinzelte Tropfen bleibt es weiterhin trocken und mit Höchstwerten bis zu 17 Grad wird es auch langsam wieder etwas wärmer. Und der RTL-Wettertrend: In den nächsten Tagen ist es wechselnd bewölkt mit Schauern, dazu gibt es dann etwas mildere Temperaturen von 14 bis 19 Grad. Und hier noch die Verkehrsinfos. In Luxemburg-Stadt kommt es heute wegen einer Sportveranstaltung zu Behinderungen. In den Stadtteilen Kirchberg, Neudorf, Bel-Air, Hollerich, Gar, Grund und in Luxemburg-Stadt muss zeitweise mit Straßensperrungen und Umleitungen gerechnet werden. Allen unterwegs gute Fahrt.
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2: 14 Uhr. Schönen Samstag.

Samba, besten neuen Hits, RTL, Deutschlands Hitradio. Hast du schon von W Social gehört? Neues soziales Netzwerk aus Schweden. Das Besondere, die Plattform will Fake-Accounts und Bots fast komplett verhindern, indem sich Nutzer einmalig mit Ausweis verifizieren müssen. So sollen nämlich am Ende wirklich nur echte Menschen im Feed sein. Also ich finde, das klingt vielversprechend.

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Und jetzt die besten neuen Hits. Harry Styles, American Girls.

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2: Von Dominik Falk. Seine Musik klingt ziemlich lässig. Cooler Dude aus Florida. White Keys ist neu bei uns auf der Playlist. Jetzt für deinen Samstagnachmittag.

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Wochenende RTL Deutschland Hitradio. ESC Countdown, heute endlich der größte Musikwettbewerb Europas. Für uns am Start Sarah Engels. Ich glaube, das hat jetzt wirklich jeder mitbekommen. Direkt 20.15 Uhr einschalten, denn von 25 Auftritten sind wir auf Platz 2, direkt am Anfang. Ich bin schon gespannt. Jetzt die besten 9 Hits. Ray, fasst ihr direkt nach One.

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2: Ich bin Milan Schmidt, guten Tag. Eine Diskussionsrunde nach der anderen. Wann kommen endlich große Reformen hier in Deutschland? CDU-Generalsekretär Linnemann hat Buhrufe für Bundeskanzler Merz auf dem DGB-Bundeskongress kritisiert. Früher hätte meine Oma gesagt, so etwas macht man nicht. Das sagte er der Frankfurter Allgemeinen Sonntagszeitung. Dirk Zeitler berichtet.
3: Auf dem Gewerkschaftskongress in Berlin warb Merz für tiefgreifende Sozialreformen und kassierte dafür Pfiffe und Buhrufe. Für Linnemann ist das ein Unding. Er spricht von einer Verrohung des politischen Diskurses. Der CDU-Generalsekretär will die Debatte aber weiterführen, auch mit den Gewerkschaften. Bis zur Sommerpause will die Bundesregierung ein Reformpaket schnüren zu zentralen Themen wie Steuern, Arbeitsmarkt, Rente und Bürokratieabbau. Kein einfaches Vorhaben. In den vergangenen Wochen gab es darüber wiederholt Zoff in der Koalition.
2: Der sächsische Ministerpräsident Kretschmer hat die Bundesregierung ja auch zu schnellen und umfassenden Reformen aufgefordert. Ein Gesamtpaket abgestimmt mit Arbeitgebern und Gewerkschaften. Der Chef des Münchner IFO-Instituts brachte sogar eine Neuwahl ins Spiel. Das große Ringen um gute, sehr einflussreiche internationale Beziehungen. Gerade erst war ja US-Präsident Trump in Peking. Jetzt hat der Kreml einen Besuch von Russlands Präsidenten Putin für Dienstag und Mittwoch in China angekündigt. Putin folgte damit einer Einladung des chinesischen Staatschefs Xi Jinping. Katharina Schröder berichtet aus Moskau.
4: Es soll um die Beziehungen der beiden Länder gehen und um internationale und regionale Probleme, teilte der Kreml mit. Geplant ist demnach anschließend die Unterzeichnung einer gemeinsamen Erklärung und einer Reihe bilateraler Dokumente. Außerdem steht ein Treffen mit dem chinesischen Ministerpräsidenten an.
2: Heute das große Saisonfinale der ersten Fußball-Bundesliga um 15.30 Uhr. Wer steigt ab, wer muss in die Relegation und wer spielt Europapokal? St. Pauli-Wolfsburg, das direkte Absteigerduell. Das abstiegsbedrohte Heidenheim gegen Mainz. Freiburg will in die Conference League gegen Leipzig. Frankfurt-Stuttgart, es geht um Europapokalplätze. Leverkusen will in die Champions League gegen den HSV. Mönchengladbach-Hoffenheim, Hoffenheim will auch in die Champions League. Mit einem Sieg mit Union will sich Marie-Louise Eter als erste Cheftrainerin eines Fußball-Bundesligisten verabschieden. Union könnte heute noch auf Platz 10 klettern. Augsburg könnte noch international mitspielen. Außerdem noch Bremen gegen Dortmund und München gegen Köln. 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
6: Für Luxemburg, Trier, die Eifel und das Saarland. Heute ist es in der gesamten Großregion wechselhaft. Mit lockerer bis starker Bewölkung und unterschiedlich langen sonnigen Abschnitten geht es durch den Tag. Dabei bleibt es weitgehend trocken, aber mit Höchstwerten um die 11 bis 15 Grad ist es noch immer etwas zu kühl für die Jahreszeit. Morgen sieht es dann ähnlich aus, dann gibt es allerdings wieder etwas mehr Wolken als Sonne. Bis auf ein paar vereinzelte Tropfen bleibt es weiterhin trocken und mit Höchstwerten bis zu 17 Grad wird es auch langsam wieder etwas wärmer. Und der RTL-Wettertrend? In den nächsten Tagen ist es wechselnd bewölkt mit Schauern. Dazu gibt es dann etwas mildere Temperaturen von 14 bis 19 Grad. Und hier noch die Verkehrsinfos. In Luxemburg-Stadt kommt es heute wegen einer Sportveranstaltung zu Behinderungen. In den Stadtteilen Kirchberg, Neudorf, Bel-Air, Hollerich, Gar, Grund und in Luxemburg-Stadt muss zeitweise mit Straßensperrungen und Umleitungen gerechnet werden. Allen unterwegs gute Fahrt.
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1: 15 Uhr, das ist dein Samstagnachmittag. Ich bin Julia Porath. Taylor Swift, das sind die besten neuen Hits, direkt für dich. Nach Kamrad. Viel Spaß.
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Wer mit ChatGPT redet, dem kommt Alexa wie eine Oma vor, die einen nicht versteht. Deshalb wird jetzt mit KI aufgerüstet zu Alexa Plus. Klick schon mal online, wenn du bei der Testphase mitmachen willst. Und jetzt bei mir Baby Rexha und Faceless für dein Wochenende. Besten neuen Hits.

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Ich bin Julia Porath und habe neue Musik von Teddy Swims, Mr. Know-It-All. Da geht's vor allem um Ego, neu auf der Playlist. Hörst du direkt nach Shaboozy. Entspannten Samstag dir.

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Extra langes Wochenende fühlt sich gut an, oder? 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Egal ob beim Faulenzen zu Hause, beim Sporteln oder unterwegs. Die besten neuen Hits an deiner Seite. Bruno Mars, I Just Might. Passt auch für die bevorstehende Hochzeitssaison. Gibt's nach Dean Lewis und jetzt Handtricks.

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1: Ich bin Milan Schmidt, guten Tag. Update zu unserer Wirtschaft und Anleger schauen ganz genau hin. Trotz eines Umsatzrückgangs haben die 40 DAX-Konzerne im ersten Quartal in diesem Jahr ihren Gewinn gesteigert. Während die Erlöse im Schnitt um 3,7% zurückgingen, stiegen die Gewinne vor Zinsen und Steuern im Vergleich zum Vorjahresquartal um 4,4%. So eine Analyse des Beratungsunternehmens EY. Diana Kramer berichtet.
2: Vor allem die Finanzbranche florierte zum Jahresauftakt. Hier lag das Gewinnplus bei rekordverdächtigen knapp 16%. Laut Analysten profitiert der Finanzsektor vom anhaltend hohen Zinsniveau. Bei klassischen Industrieunternehmen, allen voran die Autohersteller, sorgt dagegen die weltweit schwierige geo- und handelspolitische Lage für massive Einbußen. Das Geschäftsmodell des ehemaligen Exportweltmeisters Deutschland funktioniere nicht mehr, heißt es. Die Kosten hierzulande seien zu hoch und die Konkurrenz aus China werde immer aggressiver.
1: Ist es Timmy, der ja an der deutschen Ostseeküste gerettet wurde? Ein Vertreter der dänischen Naturbehörde und eine deutsche Tierärztin begutachten jetzt den vor Dänemark liegenden toten Wal. Dirk Zeitler berichtet.
3: Gestern wurde bereits ein Stück seiner Schwanzflosse abgetrennt. Die Gewebeproben sollen nun in Dänemark analysiert werden. Sie könnten eventuell zur Identifizierung des Tieres beitragen. Doch bis die Ergebnisse vorliegen, kann es einige Zeit dauern. Nicht bekannt ist, ob ein Gewebestück des Wals auch nach Deutschland geschickt werden soll. Die Tierärztin, die den Walkadaver begutachten soll, gehört zu der privaten Initiative, die den vor der Insel Pöhl gestrandeten Wal per Lastkahn Richtung Nordsee transportiert hatte.
1: Partyglitzer, Votings und Daumendrücken. In Wien steigt heute Abend, streng bewacht, das Eurovision Song Contest Finale. Laut Wiener Polizei ist die Lage aktuell sehr ruhig. Die Sicherheitskräfte signalisieren Gelassenheit. Zu den Favoriten zählen die Beiträge aus Australien, Finnland und Dänemark. Deutschland ist mit Sarah Engels und ihrem Titel Fire am Start.
4: Feuer hat Deutschland dieses Jahr auf jeden Fall. Nicht nur im Titel. Sarah Engels will auf der Bühne für viel Frauenpower sorgen. Mit viel Pyro, Trickkleid, sexy Dance-Moves und sie schmeißt sich rücklings von der Bühne in die Arme ihrer Tänzerinnen. Das soll auch zeigen, dass sich Frauen gegenseitig auffangen können. Buchmacher sehen Deutschland allerdings eher hinten und der frühe deutsche Startplatz beim Finale als Zweite ist eher ungünstig. Direkt vor Israel auch noch. Der israelische Sänger dürfte wegen der Gaza-Krieg-Debatten viel Aufmerksamkeit auf sich ziehen. Bonnie Tochau, Nachrichtenredaktion.
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6: Für Luxemburg, Trier, die Eifel und das Saarland. Heute ist es in der gesamten Großregion wechselhaft. Mit lockerer bis starker Bewölkung und unterschiedlich langen sonnigen Abschnitten geht es durch den Tag. Dabei bleibt es weitgehend trocken, aber mit Höchstwerten um die 11 bis 15 Grad ist es noch immer etwas zu kühl für die Jahreszeit. Morgen sieht es dann ähnlich aus, dann gibt es allerdings wieder etwas mehr Wolken als Sonne. Bis auf ein paar vereinzelte Tropfen bleibt es weiterhin trocken und mit Höchstwerten bis zu 17 Grad wird es auch langsam wieder etwas wärmer. Und der RTL-Wettertrend. In den nächsten Tagen ist es wechselnd bewölkt mit Schauern. Dazu gibt es dann etwas mildere Temperaturen von 14 bis 19 Grad. Und hier noch die Verkehrsinfos. In Luxemburg-Stadt kommt es heute wegen einer Sportveranstaltung zu Behinderungen. In den Stadtteilen Kirchberg, Neudorf, Bel-Air, Hollerich, Gar, Grund und in Luxemburg-Stadt muss zeitweise mit Straßensperrungen und Umleitungen gerechnet werden. Allen unterwegs gute Fahrt.
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2: 16 Uhr jetzt, Samstagnachmittag. Ich bin Julia Porat und rein geht's in diese Stunde mit Alex Warrens aktuellem Song Fever Dream. Finde ich richtig cool. Das sind die besten neuen Hits.
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1: BTS, besten neuen Hits, RTL, Deutschlands Hitradio. Geniale Idee von Birkenstock. Die bringen jetzt die passenden Nagellacke zu den Schlappen raus. Also genau die Farben. Cool, oder? Vielleicht auch als Geschenk. Vor

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Arno und die Morgencrew. Und jetzt Dermot Kennedy. Besten neuen Hits.

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2: Eddie Dalton liefert Soul mit entspannten Wochenend-Vibes. Im Text geht es um Zeit, Erinnerungen und das Gefühl, ein bisschen älter, aber auch klüger zu werden. Eddie Dalton jetzt. In der

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Okay, die WM ist auch für Nicht-Fußballfans spannend. Es wird in einem Monat gleich drei Eröffnungsfeiern geben. Mit Katy Perry, Alanis Morissette, Michael Bublé, Jay Balvin und vielen, vielen mehr. Also ich würde sagen, krasseres Line-Up als bei Coachella, oder? Schönen Samstag, jetzt die besten neuen Hits. Taylor Swift, die wäre auch ganz nett dabei, oder?

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0: Ich bin Milan Schmidt, guten Tag. Sein Schicksal bewegte Millionen Menschen über eine lange Zeit. Jetzt haben wir traurige Gewissheit. Bei dem toten Wal vor einer dänischen Insel handelt es sich, nach Angaben der Behörden, um den als Timmy bekannten zuvor in der Ostsee gestrandeten Buckelwal. An dem Tier wurde ein zuvor angebrachter Tracker gefunden, wie das Umweltministerium in Mecklenburg-Vorpommern und die dänische Umweltbehörde mitteilen. Update zu unserer Wirtschaft und Anleger schauen ganz genau hin. Trotz eines Umsatzrückgangs haben die 40 DAX-Konzerne im ersten Quartal in diesem Jahr ihren Gewinn gesteigert. Während die Erlöse im Schnitt um 3,7% zurückgingen, stiegen die Gewinne vor Zinsen und Steuern im Vergleich zum Vorjahresquartal um 4,4%. So eine Analyse des Beratungsunternehmens EY. Diana Kramer berichtet.
1: Vor allem die Finanzbranche florierte zum Jahresauftakt. Hier lag das Gewinnplus bei rekordverdächtigen knapp 16%. Laut Analysten profitiert der Finanzsektor vom anhaltend hohen Zinsniveau. Bei klassischen Industrieunternehmen, allen voran die Autohersteller, sorgt dagegen die weltweit schwierige geo- und handelspolitische Lage für massive Einbußen. Das Geschäftsmodell des ehemaligen Exportweltmeisters Deutschland funktioniere nicht mehr, heißt es. Die Kosten hierzulande seien zu hoch und die Konkurrenz aus China werde immer aggressiver.
0: Partyglitzer, Votings und Daumendrücken. In Wien steigt heute Abend, streng bewacht, das Eurovision Song Contest Finale. Laut Wiener Polizei ist die Lage aktuell sehr ruhig. Die Sicherheitskräfte signalisieren Gelassenheit. Zu den Favoriten zählen die Beiträge aus Australien, Finnland und Dänemark. Deutschland ist mit Sarah Engels und ihrem Titel Fire am Start.
2: Feuer hat Deutschland dieses Jahr auf jeden Fall. Nicht nur im Titel. Sarah Engels will auf der Bühne für viel Frauenpower sorgen. Mit viel Pyro, Trickkleid, sexy Dance-Moves und sie schmeißt sich rücklings von der Bühne in die Arme ihrer Tänzerinnen. Das soll auch zeigen, dass sich Frauen gegenseitig auffangen können. Buchmacher sehen Deutschland allerdings eher hinten und der frühe deutsche Startplatz beim Finale als Zweite ist eher ungünstig. Direkt vor Israel auch noch. Der israelische Sänger dürfte wegen der Gaza-Krieg-Debatten viel Aufmerksamkeit auf sich ziehen. Bonny Torau, Nachrichtenredaktion.
0: Alles zu sehen ab 20.15 Uhr in der ARD. Übrigens, der Eurovision Song Contest feiert heute sein 70-jähriges Bestehen. Allerdings mehrere Länder boykottieren die Veranstaltung in diesem Jahr aus Protest gegen die Teilnahme Israels. 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
3: RTL Wetter. Für Luxemburg, Trier, die Eifel und das Saarland. Heute ist es in der gesamten Großregion wechselhaft. Mit lockerer bis starker Bewölkung und unterschiedlich langen sonnigen Abschnitten geht es durch den Tag. Dabei bleibt es weitgehend trocken, aber mit Höchstwerten um die 11 bis 15 Grad ist es noch immer etwas zu kühl für die Jahreszeit. Morgen sieht es dann ähnlich aus, dann gibt es allerdings wieder etwas mehr Wolken als Sonne. Bis auf ein paar vereinzelte Tropfen bleibt es weiterhin trocken und mit Höchstwerten bis zu 17 Grad wird es auch langsam wieder etwas wärmer. Und der RTL-Wettertrend. In den nächsten Tagen ist es wechselnd bewölkt mit Schauern. Dazu gibt es dann etwas mildere Temperaturen von 14 bis 19 Grad. Und hier noch die Verkehrsinfos. In Luxemburg-Stadt kommt es heute wegen einer Sportveranstaltung zu Behinderungen. In den Stadtteilen Kirchberg, Neudorf, Bel-Air, Hollerich, Gar, Grund und in Luxemburg-Stadt muss zeitweise mit Straßensperrungen und Umleitungen gerechnet werden. Allen unterwegs gute Fahrt.
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2: 17 Uhr, schön, dass du mit am Start bist. Ich bin Julia Porath und langsam geht's Richtung Saturday Night. Passend dazu habe ich Kato und John, besten neuen Hits, direkt für dich nach Michael Patrick Kelly.
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Hast du schon von W Social gehört? Neues soziales Netzwerk aus Schweden. Das Besondere, die Plattform will Fake-Accounts und Bots fast komplett verhindern, indem sich Nutzer einmalig mit Ausweis verifizieren müssen. So sollen am Ende wirklich nur echte Menschen im Feed sein. Also ich finde, das klingt richtig, richtig vielversprechend. Jetzt die besten neuen Hits. One Republic, Need Your Love.

willkommen. Ich bin Julia Porat und habe neue Musik von The Second Voice. Let Me Be heißt der Track. Pop mit Elektro, der versprüht Sommervibes. Neu auf unserer Playlist, direkt für dich nach Isaac.

Olivia Dean, die besten neuen Hits, RTL, Deutschlands Hitradio. 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

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Happy Weekend! Ready für den Samstagabend? Egal, was du vorhast, ich liefere die besten neuen Hits dazu. Jetzt von Hauptstadtlover Harry Styles. Oft bei uns zu Besuch, also Augen immer schön offen halten. Vielleicht gibt es ja auch bald einen Song namens German Girls. Bis dahin hören wir seine aktuelle Single American Girls.

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1: Ich bin Milan Schmidt, guten Tag. Das große Saisonfinale der ersten Fußball-Bundesliga. Mit einem 4:0-Sieg gegen Augsburg verabschiedet sich Union-Trainerin Marie-Louise Ether als erste Cheftrainerin eines Fußball-Bundesligisten. Union beendet die Saison auf Platz 11. St. Pauli-Wolfsburg 1:3. St. Pauli steigt ab und Wolfsburg muss in die Relegation. Heidenheim-Mainz 0:2. Heidenheim steigt ab. Freiburg-Leipzig 4:1. Freiburg spielt Conference League und Leipzig als Dritter Champions League. Frankfurt-Stuttgart 2:2. Stuttgart ist Vierter. Also Champions League. Leverkusen HSV 1:1. Leverkusen Europa League. Mönchengladbach Hoffenheim 4:0. Hoffenheim spielt Europa League. Und noch Bremen Dortmund 0:2. Und München gewinnt gegen Köln 5:1. Finale traurige Gewissheit bei dem toten Wal vor einer dänischen Insel handelt es sich um den als Timmy bekannten zuvor in der Ostsee gestrandeten Buckelwal. An dem Tier wurde laut offiziellen Angaben ein zuvor angebrachter Tracker gefunden. Tine Klimach berichtet.
2: Taucher der dänischen Naturschutzbehörde und eine deutsche Tierärztin hatten den Wal nochmal untersucht und sind dabei auch unter das Tier getaucht. Anfangs war kein Sender an der Rückenflosse entdeckt worden, weil das Tier auf dem Rücken lag. Der Tauchgang brachte nun Klarheit. Damit ist die Rettungsaktion der privaten Initiative gescheitert. Wal Timmy war mehrmals an der Küste Schleswig-Holsteins und Mecklenburg-Vorpommerns gestrandet. Dann wurde er von der privaten Initiative mithilfe eines Lastkahns ins offene Meer gebracht. Experten von Tierschutzorganisationen hatten seine Überlebenschancen als sehr gering eingeschätzt.
1: Wie würde Deutschland aktuell wählen? Die AfD steigt in einer Umfrage des Meinungsforschungsinstituts INSA auf 29%, den höchsten je auf Bundesebene für sie gemessenen Wert. Sie verbessert sich damit in der INSA-Umfrage für die Bild am Sonntag gegenüber der Vorwoche um einen Prozentpunkt. Die Union fällt um einen Punkt auf 22% zurück. Auch die SPD verliert einen Punkt auf 12. Schwarz-Rot erreichen damit nur noch 34%. Die Grünen etwas rauf auf 14, der beste INSA-Wert seit 2,5 Jahren. Linke etwas runter auf 10. FDP und BSW nur 3%, also weiter unter der 5%-Hürde. Im Herbst stehen als Stimmungstest 3 Wahlen in den Ländern an. Berlin, in Meck-Pomm und Sachsen-Anhalt. 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
3: RTL Wetter. Für Luxemburg, Trier, die Eifel und das Saarland. Heute ist es in der gesamten Großregion wechselhaft. Mit lockerer bis starker Bewölkung und unterschiedlich langen sonnigen Abschnitten geht es durch den Tag. Dabei bleibt es weitgehend trocken, aber mit Höchstwerten um die 11 bis 15 Grad ist es noch immer etwas zu kühl für die Jahreszeit. Morgen sieht es dann ähnlich aus, dann gibt es allerdings wieder etwas mehr Wolken als Sonne. Bis auf ein paar vereinzelte Tropfen bleibt es weiterhin trocken und mit Höchstwerten bis zu 17 Grad wird es auch langsam wieder etwas wärmer. Und der RTL-Wettertrend: In den nächsten Tagen ist es wechselnd bewölkt mit Schauern. Dazu gibt es dann etwas mildere Temperaturen von 14 bis 19 Grad. Und hier noch die Verkehrsinfos. In Luxemburg-Stadt kommt es heute wegen einer Sportveranstaltung zu Behinderungen. In den Stadtteilen Kirchberg, Neudorf, Bel-Air, Hollerich, Gar, Grund und in Luxemburg-Stadt muss zeitweise mit Straßensperrungen und Umleitungen gerechnet werden. Allen unterwegs gute Fahrt.
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2: 18 Uhr, Samstagabend. Hallo, ich bin Julia Porat. Holly Hammerstone habe ich für dich. Das sind die besten neuen Hits. Nach David Guetta mit Sia. Und jetzt geht's los mit Samba. Viel Spaß.
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Holly Humberstone. Best 9 Hits, RTL, Deutschlandhit Radio. ESC Countdown, heute endlich der größte Musikwettbewerb Europas. Für uns am Start Sarah Engels. Ich glaube, das hat ja wirklich nur jeder mitbekommen. Direkt 20.15 Uhr solltest du einschalten. Von 25 Auftritten sind wir nämlich auf Platz 2. Also direkt am Anfang. Ich bin schon total aufgeregt und gespannt und drück natürlich die Daumen.

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Und jetzt hier weiter mit Ray. Das sind die besten neuen Hits.

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2: Tame Impala gibt's. Das ist eine Band aus Australien und dazu Jenny gehört der K-Pop-Band Blackpink an. Wie die wohl zusammengekommen sind. Der gemeinsame Song heißt 3.

0: Taylor Swift, besten neuen Hits, RTL, Deutschlands Hitradio. Ich bin Julia Porat und hoffe, du genießt dein Wochenende, deinen Samstagabend, ob draußen, unterwegs oder auch vor der Glotze beim Eurovision Song Contest. Also ich drücke Sarah Engels ganz fest die Daumen. Schönen Abend dir, lass es dir richtig gut gehen.
1: Hallo.

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1: Ich bin Milan Schmidt, guten Tag. Das große Saisonfinale der ersten Fußball-Bundesliga. St. Pauli-Wolfsburg 1:3. St. Pauli steigt ab und Wolfsburg muss in die Relegation. Heidenheim-Mainz 0:2. Heidenheim steigt ab. Freiburg-Leipzig 4:1. Freiburg spielt Conference League und Leipzig als Dritter Champions League. Frankfurt-Stuttgart 2:2. Stuttgart ist Vierter, also Champions League. Leverkusen-HSV 1:1. Leverkusen Europa League. Mönchengladbach-Hoffenheim 4:0. Hoffenheim spielt Europa League. Mit einem 4:0-Sieg gegen Augsburg verabschiedet sich Union-Trainerin Marie-Louise Ether als erste Cheftrainerin eines Fußball-Bundesligisten. Union beendet die Saison auf Platz 11 und noch Bremen-Dortmund 0:2 und München gewinnt gegen Köln 5:1. Finale traurige Gewissheit bei dem toten Wal vor einer dänischen Insel. Handelt es sich um den als Timmy bekannten zuvor in der Ostsee gestrandeten Buckelwal. An dem Tier wurde laut offiziellen Angaben ein zuvor angebrachter Tracker gefunden. Tine Klimach berichtet.
2: Taucher der dänischen Naturschutzbehörde und eine deutsche Tierärztin hatten den Wal nochmal untersucht und sind dabei auch unter das Tier getaucht. Anfangs war kein Sender an der Rückenflosse entdeckt worden, weil das Tier auf dem Rücken lag. Der Tauchgang brachte nun Klarheit. Damit ist die Rettungsaktion der privaten Initiative gescheitert. Wal Timmy war mehrmals an der Küste Schleswig-Holsteins und Mecklenburg-Vorpommerns gestrandet. Dann wurde er von der privaten Initiative mithilfe eines Lastkahns ins offene Meer gebracht. Experten von Tierschutzorganisationen hatten seine Überlebenschancen als sehr gering eingeschätzt.
1: Wie würde Deutschland aktuell wählen? Die AfD steigt in einer Umfrage des Meinungsforschungsinstituts INSA auf 29%, den höchsten je auf Bundesebene für sie gemessenen Wert. Sie verbessert sich damit in der INSA-Umfrage für die Bild am Sonntag gegenüber der Vorwoche um einen Prozentpunkt. Die Union fällt um einen Punkt auf 22% zurück. Auch die SPD verliert einen Punkt auf 12. Schwarz-Rot erreichen damit nur noch 34%. Die Grünen etwas rauf auf 14, der beste INSA-Wert seit 2,5 Jahren. Linke etwas runter auf 10. FDP und BSW nur 3%, also weiter unter der 5%-Hürde. Im Herbst stehen als Stimmungstest 3 Wahlen in den Ländern an. Berlin, in Meck-Pomm und Sachsen-Anhalt. 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
3: RTL-Wetter. Für Luxemburg, Trier, die Eifel und das Saarland. Heute ist es in der gesamten Großregion wechselhaft. Mit lockerer bis starker Bewölkung und unterschiedlich langen sonnigen Abschnitten geht es durch den Tag. Dabei bleibt es weitgehend trocken, aber mit Höchstwerten um die 11 bis 15 Grad ist es noch immer etwas zu kühl für die Jahreszeit. Morgen sieht es dann ähnlich aus, dann gibt es allerdings wieder etwas mehr Wolken als Sonne. Bis auf ein paar vereinzelte Tropfen bleibt es weiterhin trocken und mit Höchstwerten bis zu 17 Grad wird es auch langsam wieder etwas wärmer. Und der RTL-Wettertrend? In den nächsten Tagen ist es wechselnd bewölkt mit Schauern. Dazu gibt es dann etwas mildere Temperaturen von 14 bis 19 Grad. Und hier noch die Verkehrsinfos. In Luxemburg-Stadt kommt es heute wegen einer Sportveranstaltung zu Behinderungen. In den Stadtteilen Kirchberg, Neudorf, Bel-Air, Hollerich, Gar, Grund und in Luxemburg-Stadt muss zeitweise mit Straßensperrungen und Umleitungen gerechnet werden. Allen unterwegs gute Fahrt.
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